0: SPD-Landtagsabgeordnete von Brunn der Hochschule vor, die Betroffenen erst nach 3 Tagen informiert zu haben. Laut LMU haben die Hacker Namen, Adressen und Bankdaten von Studenten abgegriffen. Der neue Bundestrainer Jürgen Klopp empfängt heute den ersten Teil seines XXL-Kaders. Bis zum Mittag sollen alle Spieler in Herzogenaurach eintreffen. Dort bereitet sich das DFB-Team auf das erste Klopp-Länderspiel am Donnerstag gegen die Niederlande vor. Thomas Bremser berichtet.
1: Klopp muss nicht nur jede Menge Spieler kennenlernen, sondern ihnen auch seine Spielweise und Taktik erklären. Nach nur wenigen Trainingseinheiten geht es Mittwoch dann schon weiter nach Amsterdam zum Auftakt in der Nations League. Klopp hat ja für seine ersten 4 Spiele fast 2 komplett unterschiedliche Kader nominiert. Heute trifft er unter anderem auf seinen neuen Stammtorhüter Marc-André Ter Stegen, Kapitän Joshua Kimmich und gleich 6 Neulinge.
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0: Im Süden kommt im Moment immer mal wieder etwas Regen runter, während sich im Norden die Sterne zeigen. Und bis in der Früh gehen die Werte runter auf 12 bis mehr als frische 5 Grad. Heute zum Wochenstart kommt dann von Westen her immer mehr die Sonne raus. Dazu gibt's 14 bis 20 Grad.
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0: Dann haben wir noch die A3 Nürnberg Richtung Passau. Bitte aufpassen, zwischen Parsberg und Beratshausen steht ein unbeleuchtetes Pannenauto auf dem Standstreifen. Und die A8 München Richtung Stuttgart. Hier Behinderungen nach einem Unfall zwischen dem Dreieck München-Eschenried und Dachau-Fürstenfeldbruck.
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3: Ich bin Hendrik Daum. Es ist eine historische Schlappe für die Kanzlerpartei. Erstmals in der bundesdeutschen Geschichte ist die CDU aus einem Landtag geflogen. In Mecklenburg-Vorpommern schafft sie es mit nur noch 4,9% nicht mehr in den Landtag. Sieger der Landtagswahl ist die AfD mit gut 38%. Die SPD von Ministerpräsidentin Schwesig kommt auf 35,5%. Die Linke und die Grünen schaffen es in den Landtag. SPD, Linke und Grüne hätten gemeinsam eine Regierungsmehrheit. Die Abgeordnetenhauswahl in Berlin hat die Linke unter Spitzenkandidatin Elif Eralp mit fast 26% und großem Vorsprung gewonnen. Die CDU erreicht nur noch knapp 19%. Danach folgen die AfD mit 16%, die Grünen mit 14% und die SPD mit 12%. Nach dem Hackerangriff auf die Ludwig-Maximilians-Universität wirft der SPD-Landtagsabgeordnete von Brunn der Hochschule vor, die Betroffenen erst nach 3 Tagen informiert zu haben. Laut LMU haben die Hacker Namen, Adressen und Bankdaten von Studenten abgegriffen. Der Präsident des Deutschen Instituts für Wirtschaftsforschung, Fratscher, hat die geplanten Maßnahmen der Bundesregierung gegen die hohen Spritpreise scharf kritisiert. Der erneute Tankrabatt koste viel Geld, das die Bundesregierung gar nicht habe und sei auch sozial ungerecht. In der Fußball-Bundesliga hat Paderborn am Abend Hoffenheim mit 3:1 besiegt. Zuvor endete das Aufsteigerduell Schalke gegen Elversberg torlos mit 0:0. Leverkusen gewann gegen Leipzig mit 2:0. Und das deutsche Tennisteam steht im Finale des Davis Cups. Alexander Zverev sorgte für den entscheidenden 3. Punkt. Zuletzt stand die deutsche Mannschaft 1993 im Finale des Davis Cups.
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3: Im Süden kommt im Moment immer mal wieder etwas Regen runter, während sich im Norden die Sterne zeigen. Und bis in der Früh gehen die Werte runter auf 12 bis mehr als frische 5 Grad. Heute zum Wochenstart kommt dann von Westen her immer mehr die Sonne raus. Dazu gibt's 14 bis 20 Grad.
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3: 2 Meldungen haben wir. Einmal die A8 München Richtung Stuttgart. Hier Behinderungen nach einem Unfall zwischen dem Dreieck München-Eschenried und Dachau-Fürstenfeldbruck. Und die A96 München Richtung Lindau. Bitte aufpassen. Zwischen München-Sendling und München-Leim. Da steht auf der rechten Spur ein Pannen-LKW.
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3: Ich bin Hendrik Daum. Das ist ein Novum in der bundesdeutschen Geschichte. Erstmals ist die CDU aus einem Landtag geflogen. In Mecklenburg-Vorpommern scheiterte die CDU mit nur 4,9% an der 5%-Hürde. Sieger der Landtagswahl ist die AfD mit gut 38%. Die SPD von Ministerpräsidentin Schwesig kommt auf 35,5%. Ein Dreierbündnis aus SPD, Linke und Grünen hätte eine Regierungsmehrheit. Schwesig im ZDF.
4: Die AfD hat keine Mehrheiten, einer Regierung zu bilden. Die Mehrheit liegt bei den demokratischen Parteien. Und ich wünsche mir, dass alle ins Gespräch gehen unter den Demokraten und ausloten, wie man gemeinsam eine demokratische Regierung bilden kann.
3: Und die Abgeordnetenhauswahl in Berlin hat die Linke deutlich mit fast 26% gewonnen. Die CDU stürzt ab auf knapp 19%. Danach folgen die AfD mit 16, die Grünen mit 14 und die SPD mit 12%. Das Münchner Oktoberfest hat einen Bilderbuchstart erlebt. Die Festleitung schätzt die Besucherzahl am ersten Wiesnwochenende auf knapp 1 Million. Einen besseren Auftakt könne man sich nicht wünschen, sagte Wiesnchef Scharpf. Auch schlimme Einsätze blieben den Helfern bisher erspart. Der frühere Bundesverkehrsminister Scheuer muss sich ab heute vor Gericht verantworten. Er soll vor dem Untersuchungsausschuss zur Pkw-Maut gelogen haben. Scheuer steht deshalb vor dem Berliner Landgericht wegen des Verdachts der Falschaussage. Scheuer weist die Vorwürfe zurück. Insgesamt sind 12 Verhandlungstage angesetzt. Die Pkw-Maut ist am Ende ja gescheitert. Den deutschen Steuerzahler hat das 270 Millionen Euro gekostet. Der neue Bundestrainer Jürgen Klopp empfängt heute den ersten Teil seines XXL-Kaders. Bis zum Mittag sollen alle Spieler in Herzogenaurach eintreffen. Dort bereitet sich das DFB-Team auf das erste Klopp-Länderspiel am Donnerstag gegen die Niederlande vor. Thomas Bremser berichtet.
5: Klopp muss nicht nur jede Menge Spieler kennenlernen, sondern ihnen auch seine Spielweise und Taktik erklären. Nach nur wenigen Trainingseinheiten geht es Mittwoch dann schon weiter nach Amsterdam zum Auftakt in der Nations League. Klopp hat ja für seine ersten 4 Spiele fast 2 komplett unterschiedliche Kader nominiert. Heute trifft er unter anderem auf seinen neuen Stammtorhüter Marc-André Ter Stegen, Kapitän Joshua Kimmich und gleich 6 Neulinge.
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3: Die neue Woche startet heute zunächst unbeständig. Ganz im Süden fällt immer wieder mal Regen. Aber im Lauf des Tages, da kommt von Westen her immer mehr die Sonne raus. Dazu gibt's 14.

0: bis 20 Grad. Ab morgen wird es dann insgesamt freundlicher bei einem Mix aus Sonne und nur wenigen Wolken.
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0: Eine Meldung haben wir von der A8 Salzburg Richtung München. Die ist jetzt gesperrt worden zwischen Achenmühle und Rohrdorf. Da ist ein LKW umgestürzt. Der muss jetzt aufwendig geborgen werden. Eine Umleitung ist für euch eingerichtet über die U22.
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2: Ich bin Hendrik Daum. Einen schönen guten Morgen. Es ist eine historische Schlappe für die Kanzlerpartei. Erstmals in der bundesdeutschen Geschichte ist die CDU aus einem Landtag geflogen. In Mecklenburg-Vorpommern scheitert sie mit nur noch 4,9% an der 5%-Hürde. Sieger der Landtagswahl ist die AfD mit gut 38%. Die SPD von Ministerpräsidentin Schwesig kommt auf 35,5%. SPD, Linke und Grüne hätten gemeinsam eine Regierungsmehrheit. Und schauen wir nach Berlin. Hier hat die Linke die Abgeordnetenhauswahlen mit fast 26% und großem Vorsprung gewonnen. Die CDU stürzt ab auf nur noch knapp 19%. Das Münchner Oktoberfest hat einen Bilderbuchstart erlebt. Die Festleitung schätzt die Besucherzahl am ersten Wiesnwochenende auf knapp 1 Million. Einen besseren Auftakt könne man sich nicht wünschen, sagte Wiesnchef Scharpf. Auch schlimme Einsätze blieben den Helfern bisher erspart. Kurios, ein 25-jähriger Berliner brach sich den Arm beim Armdrücken. Inzwischen ist auch klar, warum ein Fahrgeschäft plötzlich anhielt und einige Menschen minutenlang kopfüber hängen blieben. Ein defekter Sensor hatte das Karussell gestoppt, das Bauteil wurde ausgewechselt. Verletzt wurde bei dem Vorfall niemand. Nach dem Hackerangriff auf die Ludwig-Maximilians-Universität wirft der SPD-Landtagsabgeordnete von Brunn der Hochschule vor, die Betroffenen erst nach 3 Tagen informiert zu haben. Laut LMU haben die Hacker Namen, Adressen und Bankdaten von Studenten abgegriffen. Der neue Bundestrainer Jürgen Klopp empfängt heute den ersten Teil seines XXL-Kaders. Bis zum Mittag sollen alle Spieler in Herzogenaurach eintreffen. Dort bereitet sich das DFB-Team auf das erste Klopp-Länderspiel am Donnerstag gegen die Niederlande vor. Thomas Bremser berichtet.
3: Klopp muss nicht nur jede Menge Spieler kennenlernen, sondern ihnen auch seine Spielweise und Taktik erklären. Nach nur wenigen Trainingseinheiten geht es Mittwoch dann schon weiter nach Amsterdam zum Auftakt in der Nations League. Klopp hat ja für seine ersten 4 Spiele fast 2 komplett unterschiedliche Kader nominiert. Heute trifft er unter anderem auf seinen neuen Stammtorhüter Marc-André Ter Stegen, Kapitän Joshua Kimmich und gleich 6 Neulinge.
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2: Die neue Woche startet heute zunächst unbeständig. Ganz im Süden fällt immer wieder mal Regen. Aber im Laufe des Tages, da kommt von Westen her immer mehr die Sonne raus. Dazu gibt's 14 bis 20 Grad. Ab morgen wird's dann insgesamt freundlicher bei einem Mix aus Sonne und nur wenigen Wolken.
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2: 2 Sperren haben wir im Moment. Einmal die A3 Passau Richtung Nürnberg. Die ist gesperrt zwischen Iggensbach und dem Kreuz Deggendorf nach einem Unfall mit einem LKW. Und gesperrt ist auch die A8 Salzburg Richtung München zwischen Achenmühle und Rohrdorf. Da ist ein LKW umgestürzt, der muss jetzt

0: sorgen werden. Hier gibt es für euch eine Umleitung über die U22.
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4: Hier sind die Nachrichten mit Sebastian Uhl. Die Rede ist vom bestmöglichen Auftakt. Das erste Wiesnwochenende war laut Wiesnchef Schaaf ein voller Erfolg. Bei traumhaftem Spätsommerwetter dürften es rund 1 Million Gäste gewesen sein, heißt es. München-Reporterin Cora Weidner.
5: Los ging's mit dem klassischen Wiesnansturm, der heuer durch das neue Sicherheitskonzept etwas abgefedert wurde. Die Menschen wurden in Wellen aufs Festgelände gelassen. Mit Bravour hat OB Krause seine Anzapfpremiere gemeistert. 2 Schläge hat er nur gebraucht. Der Trachten- und Schützenumzug, der hat wieder Menschen aus aller Welt angelockt. Und einen Zwischenfall gab es beim Fahrgeschäft Predator. Ein Sensorausfall hatte dafür gesorgt, dass Fahrgäste etwa 2 Minuten über Kopf standen.
4: Wie komme ich am günstigsten von A nach B? Der MVV schraubt zum kommenden Jahr die Preise hoch und das sorgt für Ärger, München-Reporter Andi Weinhold.
6: Der Fahrgastverband Pro Bahn schlägt Alarm. Auf der einen Seite erhöht der MVV die Preise um knapp 5%, auf der anderen Seite fallen ständig Züge aus. Ein No-Go, so Verbandssprecher Andreas Frank. Sein drastischer Vergleich: Die Fahrpreise klettern damit mehr als doppelt so schnell wie der Bierpreis auf der Wiesn. Statt teurerer Tickets fordert der Verband endlich verlässliche Verbindungen und einen echten 10-Minuten-Takt bei der S-Bahn.
4: Das ist ein Novum in der bundesdeutschen Geschichte. Erstmals ist die CDU aus einem Landtag geflogen. In Mecklenburg-Vorpommern scheiterte die Kanzlerpartei mit nur 4,9% an der 5%-Hürde. Sieger ist die AfD mit gut 38%. Die SPD von Ministerpräsidentin Schwesig kommt auf gut 35%. Ein Dreierbündnis aus SPD, Linke und Grünen hätte dadurch eine Mehrheit. Gewählt wurde gestern auch in Berlin. Deutlicher Sieger ist hier die Linke mit fast 26%. Und es war wieder ein sehr erfolgreiches Sportwochenende aus Münchner Sicht. Am Freitag der 7:0-Sieg der Bayern-Männer gegen Union Berlin. Am Samstag dann ein 5:2 der Frauen gegen Köln. Gestern haben dann auch die 60er ihr Spiel gewonnen. 2:0 gegen Nürnbergs Zweite. Und die Bayern-Basketballer sind mit einem souveränen 108:72 über Bamberg in die Saison gestartet. Das waren die Nachrichten aus München und der Welt.
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8: Die neue Woche startet heute zunächst unbeständig. Ganz im Süden fällt immer wieder mal Regen. Aber im Laufe des Tages, da kommt von Westen her immer mehr die Sonne raus. Dazu gibt's 14 bis 20 Grad. Ab morgen wird's dann insgesamt freundlicher bei einem Mix aus Sonne und nur wenigen Wolken.
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8: 2 Sperren haben wir im Moment. Einmal die A3 Passau Richtung Nürnberg. Die ist gesperrt zwischen Iggensbach und dem Kreuz Deggendorf nach einem Unfall mit einem LKW. Und gesperrt ist auch die A8 Salzburg Richtung München zwischen Achenmühle und Rohrdorf. Da ist ein LKW umgestürzt, der muss jetzt geborgen werden. Hier gibt's für euch eine Umleitung über die U22.

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6: Hier sind die Nachrichten mit Sebastian Uhl. Die Rede ist vom bestmöglichen Auftakt. Das erste Wiesnwochenende war laut Wiesnchef Schaaf ein voller Erfolg. Bei traumhaftem Spätsommerwetter dürften es rund 1 Million Gäste gewesen sein, heißt es. München-Reporterin Cora Weidner.
7: Los ging's mit dem klassischen Wiesnansturm, der heuer durch das neue Sicherheitskonzept etwas abgefedert wurde. Die Menschen wurden in Wellen aufs Festgelände gelassen. Mit Bravour hat OB Krause seine Anzapfpremiere gemeistert. 2 Schläge hat er nur gebraucht. Der Trachten- und Schützenumzug, der hat wieder Menschen aus aller Welt angelockt. Und einen Zwischenfall gab's beim Fahrgeschäft Predator. Ein Sensorausfall hatte dafür gesorgt, dass Fahrgäste etwa 2 Minuten über Kopf standen.
6: Wie komme ich am günstigsten von A nach B? Der MVV schraubt zum kommenden Jahr die Preise hoch und das sorgt für Ärger, München-Reporter Andi Weinhold.
8: Der Fahrgastverband ProBahn schlägt Alarm. Auf der einen Seite erhöht der MVV die Preise um knapp 5%, auf der anderen Seite fallen ständig Züge aus. Ein No-Go, so Verbandssprecher Andreas Frank. Sein drastischer Vergleich? Die Fahrpreise klettern damit mehr als doppelt so schnell wie der Bierpreis auf der Wiesn. Statt teurerer Tickets fordert der Verband endlich verlässliche Verbindungen und einen echten 10-Minuten-Takt bei der S-Bahn.
6: Das ist ein Novum in der bundesdeutschen Geschichte. Erstmals ist die CDU aus einem Landtag geflogen. In Mecklenburg-Vorpommern scheiterte die Kanzlerpartei mit nur 4,9% an der 5%-Hürde. Sieger ist die AfD mit gut 38%. Die SPD von Ministerpräsidentin Schwesig kommt auf gut 35%. Ein Dreierbündnis aus SPD, Linke und Grünen hätte dadurch eine Mehrheit. Gewählt wurde gestern auch in Berlin. Deutlicher Sieger ist hier die Linke mit fast 26%. Und es war wieder ein sehr erfolgreiches Sportwochenende aus Münchner Sicht. Am Freitag der 7:0-Sieg der Bayern-Männer gegen Union Berlin. Am Samstag dann ein 5:2 der Frauen gegen Köln. Gestern haben dann auch die 60er ihr Spiel gewonnen. 2:0 gegen Nürnbergs Zweite. Und die Bayern-Basketballer sind mit einem souveränen 108:72 über Bamberg in die Saison gestartet. Das waren die Nachrichten aus München und der Welt.
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9: Und nach so einem schönen Wochenende ist das jetzt doch eher ein ungemütlicher Start in die neue Woche. Genau wissen, wie es wird mit dem Charivari München-Wetter. Ich meine, immerhin, die Regenwolken, die sind weitergezogen. Nass werden wir jetzt nicht auf dem Weg in die Arbeit, aber es ist frisch. 11 Grad haben wir aktuell, nur später maximal 16. Sonst heute ein Mix aus Sonne und Wolken. Und genau so geht es auch erstmal den Rest der Woche weiter. Wobei, was ich so sehe, Richtung Wochenende hin wird es tendenziell wieder ein paar Grad wärmer.
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9: Und wie wir sehen, sehen wir nichts. Wunderbar, genau so können wir doch in den Montag reingehen. Noch nicht eine einzige Meldung. Ihr habt freie Fahrt.
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9: Aber geblitzt wird schon, da haben wir einen nämlich in Planegg auf der Amtmannstraße. Und habt ihr noch mehr, dann jederzeit sehr gerne melden. Anrufe, WhatsApps, alles an die gleiche Nummer. Alles jetzt an die 089 für München. 57 95 5 95 5. Merci euch, eine gute Fahrt.
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9: Mit Lukas Dombo einen schönen Montag euch. Und ich meine, bitte, wer nach diesem Wochenende noch behaupten will, wir leben nicht in der schönsten Stadt der Welt, also weiß ich auch nicht mehr, wie großartig, wie toll war bitte dieses erste Wiesnwochenende. Ich meine,

0: Fantastischer Spätsommer oder Frühherbst, wie auch immer. Es war wirklich ein Traumwochenende und dementsprechend wollen wir in dieser Woche euch auch nochmal richtig glücklich machen. Wie? Das hört ihr gleich.
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0: Das ist euer Montag, nur hier bei 95.5 Charivari. Wie sagt man so schön? Neue Woche, neues Glück. 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Und dann haben wir auch natürlich noch Wiesentische für euch. Und die bekommt ihr verdammt einfach. 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Das ist die 089 für München 57 95 5 95 5. Dann seid ihr automatisch mit dem Lostopf und solltet ihr dann einen der Tische abräumen, dann melden wir uns natürlich rechtzeitig bei euch. Also ganz easy und ich drücke euch jetzt schon mal ganz feste die Daumen und wünsche euch einen schönen Wochenstart.
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0: Hier hat 95.5 Charivari. Schönen Montag euch.
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0: Und es steht wirklich eine Wahnsinnswoche vor der Tür, in der zum Beispiel der neue Bundestrainer Jürgen Klopp uns richtig viel Freude machen will.
3: Leben ist ernst genug und ich finde, und wenn Fußball ohne Spaß wäre, relativ, ist ein sehr unangenehmer Sport, den brauchen wir nicht spielen, brauchen wir nicht gucken. Und das müssen wir jetzt schon wieder hinkriegen, dass wir Spaß finden an der ganzen Nummer.
0: So, schauen wir mal, ob das klappt. Donnerstag und Sonntag gibt es ja gleich die ersten zwei Länderspiele gegen die Niederlande und auch gegen Griechenland. Samstag wird es zudem dann verdammt spannend, da entscheidet sich nämlich, ob München sich für die Olympischen Spiele bewerben darf oder hier Berlin oder das Ruhrgebiet den Zuschlag bekommt. Aber nee, nee, lieber hier nach München. Und dann kommt auch noch Superstar Brad Pitt in dieser Woche wieder in die Kinos. Allerdings nicht alleine, sondern zusammen mit einem Hund namens Odin. Mit dem kämpft er sich nämlich quer durch die Wildnis von Alaska. Und natürlich hört auch ihr passend zum Kinostart am Donnerstag, ob sich der Actionfilm lohnt oder eben auch nicht. Und jetzt startet ihr erstmal gut rein in diese erste volle Wiesenwoche.
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0: Ihr hört 95.5 Charivari am Montagmorgen. Und es ist natürlich ein monströser Vorteil jetzt während der Wiesnzeit. Diverse Baustellen pausieren nämlich. Wie zum Beispiel auch die Sanierung der U-Bahnhöfe Goetheplatz und Potschi-Straße. Dementsprechend braucht es auch auf der Lindwurmstraße keine zusätzliche Busspur aktuell. Da entspannt sich die Lage also deutlich mehr als sonst. Und natürlich ein ausführliches Update von den Straßen, wie es aktuell ausschaut, das bekommt ihr auch gleich nach den Charivari-Nachrichten um 5:30.
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2: Hier sind die Nachrichten mit Sebastian Uhl. Traumstart für die Wiesn. Rund 1 Million Gäste verzeichnet die Festleitung zum ersten Wochenende. Gleichzeitig war es relativ ruhig aus Sicht der Einsatzkräfte. Kurios, ein 25-jähriger Berliner hat sich beim Armdrücken den Arm gebrochen. Die schönsten Bilder zum Wiesnauftakt und auch den großen Festumzügen gibt's auf unserer Facebook- und Instagram-Seite. Die LMU ist Opfer eines Hackerangriffs geworden. Die Kriminellen haben laut der Universität Namen, Adressen und Bankdaten von Studierenden gestohlen. Der SPD-Landtagsabgeordnete von Brunn wirft der LMU vor, die Betroffenen zu spät informiert zu haben. Der Vorfall wurde schon am Mittwoch bemerkt, Informationen dazu aber erst am Samstag veröffentlicht. Und es ist das große Kennenlernen heute im mittelfränkischen Herzogenaurach. Der neue Bundestrainer Jürgen Klopp empfängt den ersten Teil seines XXL-Kaders. Bis zum Mittag sollen die Spieler in Herzogenaurach eintreffen. Dort bereitet sich das DFB-Team auf das erste Klopp-Länderspiel am Donnerstag gegen die Niederlande vor. Das waren die Nachrichten aus München und der Welt.
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3: Heute früh, ja, gerne auch mal die etwas dickere Jacke nehmen. Genau wissen, wie es wird mit dem Charivari-München-Wetter. Ich meine, es ist nicht so gemütlich draußen. Ja, okay, fährt. Das Gute, die Regenwolken, die sind schon mal durchgezogen. Die lassen uns jetzt in Ruhe. Ist ja einiges runtergekommen in der Nacht. Heute Nachmittag dann um die 16 Grad maximal. Sonne mit Wolken mit dabei. Und so schaut es auch die nächsten Tage aus. Regen frühestens wieder am Donnerstag. Und das Gute, in Richtung Wochenende wird es auch wieder ein paar Grad wärmer.
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3: Und manchmal fragt man sich, wie ist das Teil dahin gekommen? Das ist genau so eine Situation. Jetzt hier eine Meldung. A95 Garmisch-Partenkirchen in Richtung München. Passt bitte auf, in Höhe Kreuzhof. Da liegt ein E-Scooter auf dem Standstreifen. Also bitte nicht drüber fahren, vorsichtig machen.
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3: Und die neuesten Blitzer, da haben wir 2 Stück aktuell. Einmal Karlsfeld, Münchner Straße und dann noch Planegg, die Amtmannstraße. Und habt ihr mehr? Alles gerne her damit. WhatsApps, Anrufe 089 für München 57 95 5. Merci euch, eine gute und vor allem sichere Fahrt.
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3: Mit Lukas Dombo wie gewohnt. Wir starten in den Montag rein, an dem, ja, da bin ich mir sicher, viele von euch noch verdammt kleine Augen haben werden oder deutliche Ringe unter den Augen. Aber keine Sorge, wir haben den perfekten Wachmacher und Powerboost.
4: Bitt du schon wach, bitt du schon wach, mein kleines süße Sonneblume.
3: Oh Mann, ey.
4: Vergiss du nicht, ich hab vor dir Kaffee gemacht. Sonneblume, Sonneblume.
3: Alles gesagt.
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0: Mit 95.5 Charivari starten wir in die neue Woche. Heute mit gleich drei Damen, die im Mittelpunkt stehen. Influencerin Kathi Hummels, die hat ihren Wiesenbummel. Unternehmerin Regine Hicks hat ihre legendäre Damenwiesen mit 1500 Teilnehmerinnen, wirklich ausschließlich Frauen. Und dann noch Söder-Tochter Gloria Sophie Burkhardt. Die bringt nämlich ein Buch raus, Generation KI, menschlich bleiben in der neuen Welt, heißt es. Und auch für euch kann die Woche spektakulär starten. Jetzt nämlich die große Frage, habt ihr schon unsere neue WhatsApp-Nummer? 089 für München, 57 95 5 95 5. Unbedingt abspeichern. Wobei eigentlich noch besser, ihr schreibt uns direkt eine WhatsApp. Und zwar mit Wiesen und mit eurem Namen dahinter. Denn dann laden wir euch in die Bräurosel ein. Mit ein bisschen Glück bekommt ihr dann nämlich direkt den nächsten Tisch von uns. Also einfach eine WhatsApp schicken an die 089 für München, 57 95 5 95 5. Und nicht vergessen, täglich gibt's natürlich bei uns sämtliche Highlights vom größten Volksfest der Welt auf unserer 95.5 Charivari Insta-Seite.
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0: Eine neue Woche und das bedeutet natürlich auch neue Songs.
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0: Auch in dieser Woche haben wir wieder drei Songs, die gerade warum auch immer steil gehen. Und Song Nummer 1, den haben wir von Hörerin Tine geschickt bekommen. Ihr Spätzle Alex, der ist nämlich Lehrer und macht in seiner Freizeit verdammt gerne Musik und will damit jetzt eben nicht nur im Klassenzimmer punkten, sondern auch auf der Wiesn.
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0: Und dann hätten wir noch euren Sieger der letzten Woche, nämlich die Troglauer und ihre Bierzeltlegende.
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0: Feel Good Music auf 95.5 Charivari rein in den Montag. Kurze Frage, was aktuell ist schlimmer preislich gesehen, Wiesen oder Tanken? Ich glaube, beides knallt ziemlich heftig rein und das ist ja auch nicht das Einzige. Deshalb haben wir für euch ab sofort täglich ein kleines Unterstützungspaket geschnürt für den nächsten Wiesenabend, die nächste Tankfüllung, für den nächsten Einkauf, was auch immer. 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
2: Hier sind die Nachrichten mit Sebastian Uhl.
3: Und zapft es auf eine friedliche Wiesen!
2: Zwei Schläge hat er am Samstag gebraucht, OB Krause bei seinem allerersten Wiesenanstich. Und auch sonst war es ein Auftakt voll nach Maß. Laut Festleitung kamen am ersten Wochenende rund 1 Million Menschen bei herrlichem Wetter auf die Wiesen. Und auch die Polizei zieht eine gute erste Bilanz.
4: Wir haben weniger Straftaten, ungefähr 30% weniger insgesamt wie noch im vergangenen Jahr und auch keine herausragenden Fälle. Somit können wir aktuell ein sehr positives Fazit vom ersten Wochenende ziehen.
2: So Polizeisprecher Peter Wertmann. Die schönsten Bilder zum ersten Wiesenwochenende gibt's auf unseren Social-Media-Kanälen. Das ist ein Debakel für die CDU. Bei der Landtagswahl in Mecklenburg-Vorpommern scheitert sie an der 5%-Hürde und fliegt aus dem Parlament. Der Druck auf den angeschlagenen Kanzler und CDU-Chef Merz steigt immer weiter. München-Reporter David Riemer.
5: Kanzler Merz ist schwer angeschlagen. Nur 13 Minuten nachdem erste Zahlen veröffentlicht wurden, tritt der CDU-Chef vor die Presse. Das Wahlergebnis in Mecklenburg-Vorpommern hat er als Desaster bezeichnet. Noch nie seit Bestehen der Bundesrepublik ist die CDU aus einem Parlament geflogen. Trotzdem, Merz hält an seinem Reformkurs fest. Er wolle Deutschland voranbringen und werde als CDU-Chef und Bundeskanzler Verantwortung übernehmen.
2: Sieger der Landtagswahl ist die AfD mit rund 38%. Die SPD mit Ministerpräsidentin Schwesig kommt auf gut 35%. Für sie ist eine Mehrheit aus Rot-Rot-Grün möglich. Gewählt wurde gestern auch in Berlin. Auch hier erlebt die CDU eine Schlappe und verliert deutlich. Mit knapp 19% reicht es nur für Platz 2. Wahlsieger ist die Linke mit fast 26%. Auch hier deutet vieles auf eine rot-rot-grüne Koalition hin. Und noch die gute München-Nachricht. Gutscheine für Theater und Museen, die gibt's ab heute für die rund 12.500 neuen Erstklässler bei uns in der Stadt. Der sogenannte Schultütengutschein enthält mehrere Gutscheine in Höhe von insgesamt 20 Euro und Freikarten für erwachsene Begleitpersonen. Das waren die Nachrichten aus München und der Welt.
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7: Naja, was soll man da sagen? Also den schönen Wetterpreis, den räumen wir heute wahrscheinlich nicht ab. Genau wissen, wie es wird mit dem Charivari Münchenwetter. Es ist eher ein bisschen ungemütlich. Nur 11 Grad, also wirklich frisch, bisschen dickeres Jäckchen anziehen. Auf jeden Fall eine gute Idee. Später bis zu 16 Grad Sonne mit Wolken. Immerhin der Regen, der ist jetzt weitergezogen und der lässt uns auch erstmal in Ruhe. Bis Minimum Donnerstag müssen wir uns da keine Gedanken machen. Sonst jetzt immer Sonne mit Wolken. 15 bis 17 Grad in Richtung Wochenende wieder ein klein bisschen wärmer.
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7: Und wir gehen rein mit dem ersten kleinen Stau im Berufsverkehr in der neuen Woche und zwar von der A94 Passau in Richtung München. Das Ganze zwischen Hohenlinden und Parsdorf, ungefähr 5 Minuten plus.
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7: Und die neuesten Blitzer haben wir in Dachau. Der steht da auf der Sandstraße. Und auch in Planegg wird geblitzt auf der Amtmannstraße. Und habt ihr noch mehr? Jederzeit her damit. 089 für München 57 95 5.
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7: Ich bin Lukas Dombo, startet gut rein in diesen Montag, in diese wirklich doch wilde Woche. Unter anderem, weil Bayerns Ehrenpräsident Uli Hoeneß mal wieder vor Gericht steht. Allerdings dieses Mal nicht wegen Steuern, sondern wegen Bäumen. Außerdem gehen die Schülerinnen und Schüler auf die Straße, allerdings nicht wegen der Umwelt, sondern wegen der Wehrpflicht. Und den hohen Preisen in München soll es zumindest jetzt mal so ein bisschen an den Kragen gehen. Also, das ist noch lange nicht alles. Alle Highlights, warum das sogar eine geschichtsträchtige Woche wird, das hört ihr gleich um Viertel nach.
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0: werfe jetzt einfach mal ein bisschen eine private Frage in den Raum. Wie schaut's bei euch gerade so im Geldbeutel aus? Ihr hört 95.5 Charivari und ich meine, klar, Wiesen, Tanken, Leben, es haut gerade alles ganz schön rein. Aber zumindest können wir für ein bisschen Entspannung sorgen. 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
1: Ich habe 50.000 Hähnchen bestellt.
0: 50.000?
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0: Also, da haben wir sie. 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

0: Pack mal's rein in die neue Woche hier auf 95.5 Charivari.
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0: Und natürlich, das wissen wir, München, Stadt und Land sind in dieser Woche im absoluten Wiesenwahnsinn. Aber es gibt ja noch so viel mehr. Am allerspannendsten wird es nämlich definitiv am Samstag. Da entscheidet nämlich der Deutsche Olympische Sportbund, ob München sich für die Olympischen Spiele 2036, 40 oder 44 bewerben darf. Und wo wir bei spannend sind, das wird es garantiert auch bei den ersten beiden Länderspielen unserer deutschen Fußballnationalmannschaft. Unter neuer Leitung, Jürgen Klopp, neuer Cheftrainer, Daumen sind gedrückt. Gegner sind erstmal Niederlande am Donnerstag und dann auch noch Griechenland am Sonntag. Und dann ist in dieser Woche auch noch Tag des Butterbrotes. Und das soll sich natürlich vor allem für euch lohnen. Dementsprechend schenken wir euch in dieser Woche gemeinsam mit der Hopfesterei eine Bauernbrot-Monats-Flatrate. So, das ist doch mal was. Und ihr startet jetzt erstmal gut rein in die neue Woche.
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0: Eieieiei, was war das denn? Ihr hört 95.5, Charivari startet gut rein in die neue Woche. Und jetzt gleich aufgepasst bitte, weil da rollt sich ja euch genauso wie mir die Fußnägel hoch. Hört mal, was am Samstagabend 20 Uhr in der Tagesschau so erzählt worden ist.
1: Um Punkt 12 hieß es heute wieder, o Zapftes, beim traditionellen Fassanstich. Damit waren die Wiesen eröffnet und in den Festzelten durfte Bier ausgeschenkt werden.
0: Wie war das nochmal gleich?
1: O Zapftes.
0: Okay, wobei, nur noch schlimmer fand ich eigentlich.
1: Damit waren die Wiesen eröffnet.
0: Mann. Also, wie es richtig heißt und welche Eselsbrücke ihr allen mit auf den Weg geben könnt, die es auch so falsch sagen, das klären wir natürlich gleich um Viertel vor.
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2: Hier sind die Nachrichten mit Sebastian Uhl. Es war ein Bilderbuchauftakt für die Wiesn. Bei herrlichem Wetter haben am ersten Wochenende rund 1 Million Menschen auf der Theresienwiese gefeiert, heißt es von der Festleitung. Vereinzelt kam es zu Gedränge, Polizei und Rettungsdienste hatten aber keine größeren Einsätze. Einen Zwischenfall gab es an einem Fahrgeschäft. Wegen eines defekten Sensors hingen einige Menschen minutenlang kopfüber. Historische Schlappe für die Kanzlerpartei. Erstmals in der bundesdeutschen Geschichte ist die CDU aus einem Landtag geflogen. In Mecklenburg-Vorpommern ist sie mit gerade mal 4,9% an der 5%-Hürde gescheitert. Sieger der Landtagswahl ist die AfD mit gut 38%. Die SPD von Ministerpräsidentin Schwesig kommt auf gut 35% und hätte zusammen mit Linke und Grünen eine Mehrheit. Und kurioser Vorfall auf der A95. Ein Wohnmobilfahrer gab an, dass ihm ein Ferrari hinten drauf gefahren und dann einfach weitergefahren sei. Die Polizei konnte den Sportwagen schnell finden bei einem Treffen eines indonesischen Ferrari-Clubs. Der Mann wusste nach eigener Aussage nicht, dass Unfälle in Deutschland gemeldet werden müssen. Der Schaden an beiden Fahrzeugen rund 80.000 Euro. Das waren die Nachrichten aus München und der Welt.
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4: Naja gut, also zumindest was ich euch versprechen kann, schwitzen muss jetzt heute und die nächsten Tage erstmal keiner im Bierzelt auf der Wiesn. Gell? Genau wissen, wie es wird mit dem Charivari München-Wetter. Nein, ganz im Gegenteil. Jetzt aktuell ist es eher frisch, um die 12 Grad, später 16, Sonne mit Wolken. Und genauso fliegen wir jetzt auch erstmal durch diese Woche durch. Wobei, Mittwoch wird es ein klein bisschen wärmer, das ist dann nämlich der, ja, kann man so sagen, sonnigste Tag der Woche.
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4: Und wir schauen zuerst auf den längsten Stau, der aktuell auf der A99 West in Richtung Lindau beim Tunnel Allach. Da hat es einen Unfall gegeben, dementsprechend hat es sich ein bisschen zurückgestaut. Die Unfallstelle ist jetzt aber geräumt und dementsprechend kann da der Verkehr jetzt so langsam abfließen. Sind wir ungefähr noch bei 10 Minuten plus und dann auch noch mit dabei die A96 Lindau in Richtung München zwischen Leim und Sendling. Da sind wir bei 5 Minuten, die ihr mehr einplanen müsst.
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4: Und die neuesten Blitzer. Oberhaching ist mit dabei. Die Tölzer Straße, Karlsfeld-Münchner Straße und in Planegg die Amtmannstraße. Und wenn ihr noch irgendwas gesehen habt, unsere neue Nummer für WhatsApp und auch für Anrufe. Ist eigentlich gar nicht neu, ist altbekannt, aber jetzt halt für beides. 089 für München, 57 95 5.
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4: Mit Lukas Dombo. Und das nicht nur in der ersten kompletten Wiesnwoche, sondern auch in der ersten kompletten Schulwoche. Ja, 5 Tage am Stück. Gut, wir greifen's an. Es hilft ja alles nichts. Und zum Wachwerden, zum Rauskommen, extra viel Feelgood Music. Wir gehen rein.
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0: Zusammen starten wir in die neue Woche hier bei 95.5 Charivari und das werden heute früh ganz, ganz viele von euch auf Social Media angezeigt bekommen. Superstar Ed Sheeran weinend auf der Bühne. Ja, hochemotional war er bei seinem Konzert in Philadelphia. Er hat sogar davon gesprochen, dass er überlegt hatte, seine Karriere komplett zu beenden. Hintergrund sind politische Äußerungen seines Freundes Macklemore, der daraufhin von der Tour komplett ausgeschlossen worden ist. Und in der Folge haben dann eben alle anderen Vorbands von Ed Sheeran auch zurückgezogen, weshalb Ed jetzt unter Tränen gesagt hat, dass er eben das Gefühl hatte, dass ihn wirklich alle verlassen haben. Doch dann, meinte er, hat er die Ticketzahlen sich angeschaut. Keine leeren Plätze, keine Absagen, sondern tausende Menschen, die weiterhin zu seinen Konzerten kommen. Und da wusste er, ich mache weiter.
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0: Also eine sehr, sehr krasse Nummer, extrem emotionale Bilder, die da gerade um die Welt gehen und sicherlich alles andere, ja, als ein leichtes Wochenende für Ed Sheeran.
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0: Also sorry, aber was die Tagesschau da am Samstagabend getrieben hat, ja, ihr hört 95,5 Charivari und mal Ohren auf, wie man es denn nicht macht.
1: Um Punkt 12 hieß es heute wieder O Zapftis beim traditionellen Fassanstich. Damit waren die Wiesen eröffnet und in den Festzelten durfte Bier ausgeschenkt werden.
0: Ups, also nein. Nein. Schön, dass wir da jetzt den Bildungsauftrag erfüllen müssen. Machen das natürlich sehr, sehr gerne. Und zwar mit dem Münchner Sprech- und Medientrainer Markus Heldmann.
2: Es ist die Wiesen. Wiesen ist ein bayerisches Wort, ein münchnerisches Wort. Und es ist die Einzahl der Wiese, der Theresienwiese, dem Ort, auf dem das Oktoberfest stattfindet. Also das heißt Wiesen, Einzahl.
0: Ganz schlimm ist es ja auch immer bei Dimas, also nicht Mars oder Mars oder wie auch immer. Und da gibt es tatsächlich auch eine mega Eselsbrücke. Hört mal.
2: Wie könnt ihr es euch merken? Das Bier kommt aus dem Fass, also bestelle ich am Mass.
0: Und genau das nehmen wir jetzt mit. Das Bier kommt aus dem Fass, also bestelle ich eine Mass.
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3: Hier sind die Nachrichten mit Sebastian Uhl. Die Rede ist vom bestmöglichen Auftakt. Das erste Wiesnwochenende war laut Wiesnchef Schaaf ein voller Erfolg. Bei traumhaftem Spätsommerwetter dürften es rund 1 Million Gäste gewesen sein, heißt es. München-Reporterin Cora Weidner.
4: Los ging's mit dem klassischen Wiesnansturm, der heuer durch das neue

0: Sicherheitskonzept etwas abgefedert wurde. Die Menschen wurden in Wellen aufs Festgelände gelassen. Mit Bravour hat OB Krause seine Anzapfpremiere gemeistert. Zwei Schläge hat er nur gebraucht. Der Trachten- und Schützenumzug, der hat wieder Menschen aus aller Welt angelockt. Und einen Zwischenfall gab es beim Fahrgeschäft Predator. Ein Sensorausfall hatte dafür gesorgt, dass Fahrgäste etwa 2 Minuten über Kopf standen.
1: Wie komme ich am günstigsten von A nach B? Der MVV schraubt zum kommenden Jahr die Preise hoch und das sorgt für Ärger, München-Reporter Andi Weinhold.
2: Der Fahrgastverband Pro Bahn schlägt Alarm. Auf der einen Seite erhöht der MVV die Preise um knapp 5%, auf der anderen Seite fallen ständig Züge aus. Ein No-Go, so Verbandssprecher Andreas Frank. Sein drastischer Vergleich? Die Fahrpreise klettern damit mehr als doppelt so schnell wie der Bierpreis auf der Wiesn. Statt teurerer Tickets fordert der Verband endlich verlässliche Verbindungen und einen echten 10-Minuten-Takt bei der S-Bahn.
1: Das ist ein Novum in der bundesdeutschen Geschichte. Erstmals ist die CDU aus einem Landtag geflogen. In Mecklenburg-Vorpommern scheiterte die Kanzlerpartei mit nur 4,9% an der 5%-Hürde. Sieger ist die AfD mit gut 38%. Die SPD von Ministerpräsidentin Schwesig kommt auf gut 35%. Ein Dreierbündnis aus SPD, Linke und Grünen hätte dadurch eine Mehrheit. Gewählt wurde gestern auch in Berlin. Deutlicher Sieger ist hier die Linke mit fast 26%. Und es war wieder ein sehr erfolgreiches Sportwochenende aus Münchner Sicht. Am Freitag der 7:0-Sieg der Bayern-Männer gegen Union Berlin. Am Samstag dann ein 5:2 der Frauen gegen Köln. Gestern haben dann auch die 60er ihr Spiel gewonnen. 2:0 gegen Nürnbergs Zweite. Und die Bayern-Basketballer sind mit einem souveränen 108:72 über Bamberg in die Saison gestartet. Das waren die Nachrichten aus München und der Welt.
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5: Also zumindest vom Timing her nichts zu meckern. Das Wochenende war wunderschön. Ja, heute am Montag, mein Gott, dann soll es halt ein bisschen grau sein. Genau wissen, wie es wird mit dem Charivari München-Wetter. Heute auch nicht allzu warm, nur 12 Grad Stand. Jetzt 16 später maximal, bisschen mehr Sonne am Nachmittag. Aber jetzt alles nichts Weltbewegendes. Morgen Dienstag nochmal dasselbe. Mittwoch, der mit sonnigste Tag der Woche, auf jeden Fall von den Stunden her. Donnerstag auch mal ein bisschen Regen mit dabei. Also es ist so ein bisschen Auf und Ab der Gefühle. Das Ganze immer bei um die 15 bis 18 Grad diese Woche.
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5: Und da schauen wir als allererstes auf die A99, nämlich West in Richtung Lindau. Das Problem: im Tunnel Aubing hat es einen Unfall gegeben. Die linke Spur ist blockiert und deshalb haben wir aktuell im Tunnel Allach Blockabfertigung. Bedeutet nochmal: A99 West in Richtung Lindau. Zwischen dem Dreieck Feldmoching und Lochhausen richtig viel Stau, ungefähr eine Dreiviertelstunde plus, wenn es reicht. Außerdem noch mit dabei die A92 München in Richtung Deggendorf. Zwischen Freising Süd und dem Dreieck Flughafen, da hat es einen Unfall im Baustellenbereich gegeben. Da läuft auch Flüssigkeit auf die Fahrbahn aus und auch da staut sich's ordentlich zurück, sind wir ungefähr bei 25 Minuten plus. Und dann haben wir noch die A9 mit dabei, Nürnberg in Richtung München am Autobahnende zwischen dem Kreuz Nord und Schwabing, Viertelstunde plus. Überall sonst, wo es gerade stockt, seid ihr in unter 10 Minuten durch.
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5: Und die neuesten Blitzer gehen wir auch noch ganz schnell durch, nämlich Pasing, die Gräfstraße mit dabei, Oberhaching, die Tölzerstraße und in Planegg, die Amtmannstraße. Und habt ihr noch mehr? Gerne melden, Anrufe, WhatsApps, alles jetzt an die gleiche Nummer. Alles nur noch an die 089 für München 57 95 5.
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5: Mit Lukas Dombo einen schönen Montag euch. Und ich meine, bitte, wenn er diesem Wochenende noch behaupten will, wir leben nicht in der schönsten Stadt der Welt, also weiß ich auch nicht mehr, wie großartig, wie toll war bitte dieses erste Wiesnwochenende. Ja, ich meine, fantastischer Spätsommer oder Frühherbst, wie auch immer. Es war wirklich ein Traumwochenende und dementsprechend wollen wir in dieser Woche euch auch nochmal richtig glücklich machen. Wie? Das hört ihr gleich.
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0: Rein geht's in den Montag auf 95.5 Charivari. Es ist eine neue Woche, das bedeutet natürlich neues Glück und wir haben richtig viel in dieser Woche für euch im Gepäck. Zum Beispiel gibt es ab sofort ja immer um kurz nach 7, kurz nach 12 und kurz nach 15 Uhr eure Chance, Wiesencash oder von mir aus auch einen fetten Tankzuschuss oder den nächsten Wocheneinkauf klarzumachen. Also unbedingt Radio an. Und natürlich haben wir auch noch Wiesentische für euch und die bekommt ihr wirklich verdammt einfach. 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Es reicht eine Nachricht, dann seid ihr ganz automatisch mit im Lostopf und ich drücke euch ganz fest die Daumen und wünsche euch schon mal einen schönen Wochenstart.
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0: Ihr 95.5 Charivari, schönen Montag euch. Let's go, let's go, let's go. Let's go. Und es steht wirklich eine Wahnsinnswoche vor der Tür, in der zum Beispiel der neue Bundestrainer Jürgen Klopp uns richtig viel Freude machen will.
1: Leben ist ernst genug und ich finde, und wenn Fußball ohne Spaß wäre, relativ, ist ein sehr unangenehmer Sport, den brauchen wir nicht spielen, brauchen wir nicht gucken. Und das müssen wir jetzt schon wieder hinkriegen, dass wir Spaß finden an der ganzen Nummer.
0: So, schauen wir mal, ob das klappt. Donnerstag und Sonntag gibt es ja gleich die ersten zwei Länderspiele gegen die Niederlande und auch gegen Griechenland. Samstag wird es zudem dann verdammt spannend, da entscheidet sich nämlich, ob München sich für die Olympischen Spiele bewerben darf oder hier Berlin oder das Ruhrgebiet den Zuschlag bekommt. Aber nee, nee, lieber hier nach München. Und dann kommt auch noch Superstar Brad Pitt in dieser Woche wieder in die Kinos. Allerdings nicht alleine, sondern zusammen mit einem Hund namens Odin. Mit dem kämpft er sich nämlich quer durch die Wildnis von Alaska. Und natürlich hört auch ihr passend zum Kinostart am Donnerstag, ob sich der Actionfilm lohnt oder eben auch nicht. Und jetzt startet ihr erstmal gut rein in diese erste volle Wiesenwoche.
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0: 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Ihr hört 95.5 Charivari am Montagmorgen. Und es ist natürlich ein monströser Vorteil jetzt während der Wiesnzeit. Diverse Baustellen pausieren nämlich. Wie zum Beispiel auch die Sanierung der U-Bahnhöfe Goetheplatz und Potschi-Straße. Dementsprechend braucht es auch auf der Lindwurmstraße keine zusätzliche Busspur aktuell. Da entspannt sich die Lage also deutlich mehr als sonst. Und natürlich ein ausführliches Update von den Straßen, wie es aktuell ausschaut. Das bekommt ihr auch gleich nach den Charivari-Nachrichten um 5:30.
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2: Hier sind die Nachrichten mit Sebastian Uhl. Es war ein Bilderbuchauftakt für die Wiesn. Bei herrlichem Wetter haben am ersten Wochenende rund 1 Million Menschen auf der Theresienwiese gefeiert, heißt es von der Festleitung. Vereinzelt kam es zu Gedränge, Polizei und Rettungsdienste hatten aber keine größeren Einsätze. Einen Zwischenfall gab es an einem Fahrgeschäft. Wegen eines defekten Sensors hingen einige Menschen minutenlang kopfüber. Historische Schlappe für die Kanzlerpartei. Erstmals in der bundesdeutschen Geschichte ist die CDU aus einem Landtag geflogen. In Mecklenburg-Vorpommern ist sie mit gerade mal 4,9% an der 5%-Hürde gescheitert. Sieger der Landtagswahl ist die AfD mit gut 38%. Die SPD von Ministerpräsidentin Schwesig kommt auf gut 35% und hätte zusammen mit Linke und Grünen eine Mehrheit. Und kurioser Vorfall auf der A95. Ein Wohnmobilfahrer gab an, dass ihm ein Ferrari hinten drauf gefahren und dann einfach weitergefahren sei. Die Polizei konnte den Sportwagen schnell finden bei einem Treffen eines indonesischen Ferrari-Clubs. Der Mann wusste nach eigener Aussage nicht, dass Unfälle in Deutschland gemeldet werden müssen. Der Schaden an beiden Fahrzeugen rund 80.000 Euro. Das waren die Nachrichten aus München und der Welt.
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3: Also Sonne bekommt gerade leider wirklich nur der über den Wolken im Flieger sitzt. Sonst wäre alle hier unten keine Chance. Genau wissen, wie es wird mit dem Charivari München-Wetter. Viel zu wolkig aktuell, auch nicht allzu warm, nur um die 12 Grad. Aber gut, es ist ja auch Montag. Wir starten locker rein. Bis zu 16 Grad später am Nachmittag dann auch ein bisschen mehr Sonne mit dabei. Es lockert auf. Der Dienstag nochmal ein ganz ähnliches Bild. Und dann Mittwoch sogar, der mit sonnigste Tag der Woche, wird auch wieder 2-3 Grad wärmer.
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3: Und es ist richtig was los, vor allem auf der A92 München Richtung Deggendorf. Nach einem Unfall im Baustellenbereich, das Ganze zwischen Freising Süd und dem Dreieck Flughafen, immer noch die rechte Spur blockiert. Und da läuft auch eine Flüssigkeit wohl auf die Fahrbahn. Sind wir bei ungefähr einer halben Stunde plus. Außerdem mit dabei A9 in Nürnberg in Richtung München zwischen dem Kreuz Nord und Freimann. Viertelstunde mehr einplanen und auch nach wie vor ein bisschen Stau nach einem Unfall auf der A99 West in Richtung Lindau. Das Ganze zwischen dem Dreieck Allach und Lochhausen, da braucht ihr ungefähr 10 Minuten länger.
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3: Und noch ganz schnell die neuesten Blitzer. Mosach mit dabei, Max-Born-Straße, Pasing, die Gräfstraße und in Oberhaching wird geblitzt auf der Tölzer Straße. Also euch allen eine gute und vor allem eine sichere Fahrt.
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3: Mit Lukas Dombo wie gewohnt. Wir starten in den Montag rein, an dem, ja, da bin ich mir sicher, viele von euch noch verdammt kleine Augen haben werden oder deutliche Ringe unter den Augen. Aber keine Sorge, wir haben den perfekten Wachmacher und Powerboost.
4: Bitt du schon wach, bitt du schon wach, mein kleines süßes Sonneblume.
3: Oh Mann, ey.
4: Vergiss du nicht, ich hab vor dir Kaffee gemacht. Sonneblume, Sonneblume.
3: Alles gesagt.
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0: Mit 95.5 Charivari starten wir in die neue Woche. Heute mit gleich drei Damen, die im Mittelpunkt stehen. Influencerin Kathi Hummels, die hat ihren Wiesenbummel. Unternehmerin Regine Hicks hat ihre legendäre Damenwiesen mit 1500 Teilnehmerinnen, wirklich ausschließlich Frauen. Und dann noch Söder-Tochter Gloria Sophie Burkhardt. Die bringt nämlich ein Buch raus, Generation KI, menschlich bleiben in der neuen Welt, heißt das. Und auch für euch kann die Woche spektakulär starten. Jetzt nämlich die große Frage, habt ihr schon unsere neue WhatsApp-Nummer? 089 für München, 57 95 5 95 5. Unbedingt abspeichern. Wobei eigentlich noch besser, ihr schreibt uns direkt eine WhatsApp. Und zwar mit Wiesen und mit eurem Namen dahinter. Denn dann laden wir euch in die Bräurosel ein. Mit ein bisschen Glück bekommt ihr dann nämlich direkt den nächsten Tisch von uns. Also einfach eine WhatsApp schicken an die 089 für München, 57 95 5 95 5. Und nicht vergessen, täglich gibt's natürlich bei uns sämtliche Highlights vom größten Volksfest der Welt auf unserer 95.5 Charivari Insta-Seite.
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0: Eine neue Woche und das bedeutet natürlich auch neue Songs.
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0: Auch in dieser Woche haben wir wieder drei Songs, die gerade warum auch immer steil gehen. Und Song Nummer 1, den haben wir von Hörerin Tine geschickt bekommen. Ihr Spätzle Alex, der ist nämlich Lehrer und macht in seiner Freizeit verdammt gerne Musik und will damit jetzt eben nicht nur im Klassenzimmer punkten, sondern auch auf der Wiesn.
2: Die brauchen

0: Also, ihr dürft mit abstimmen auf charivari.de.
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2: Hier sind die Nachrichten mit Sebastian Uhl.
3: Es auf eine friedliche Wiesen!
2: Zwei Schläge hat er am Samstag gebraucht, Obi Krause bei seinem allerersten Wiesenanstich. Und auch sonst war sein Auftakt voll nach Maß. Laut Festleitung kamen am ersten Wochenende rund 1 Million Menschen bei herrlichem Wetter auf die Wiesen. Und auch die Polizei zieht eine gute erste Bilanz.
4: Wir haben weniger Straftaten, ungefähr 30% weniger insgesamt wie noch im vergangenen Jahr und auch keine herausragenden Fälle. Somit können wir aktuell ein sehr positives Fazit vom ersten Wochenende ziehen.
2: So Polizeisprecher Peter Wertmann. Die schönsten Bilder zum ersten Wiesnwochenende gibt's auf unseren Social-Media-Kanälen. Es ist ein Debakel für die CDU. Bei der Landtagswahl in Mecklenburg-Vorpommern scheitert sie an der 5%-Hürde und fliegt aus dem Parlament. Der Druck auf den angeschlagenen Kanzler und CDU-Chef

0: Merz steigt immer weiter, München-Reporter David Riemer.
1: Kanzler Merz ist schwer angeschlagen. Nur 13 Minuten, nachdem erste Zahlen veröffentlicht wurden, tritt der CDU-Chef vor die Presse. Das Wahlergebnis in Mecklenburg-Vorpommern hat er als Desaster bezeichnet. Noch nie seit Bestehen der Bundesrepublik ist die CDU aus einem Parlament geflogen. Trotzdem, Merz hält an seinem Reformkurs fest. Er wolle Deutschland voranbringen und werde als CDU-Chef und Bundeskanzler Verantwortung übernehmen.
0: Sieger der Landtagswahl ist die AfD mit rund 38%. Die SPD mit Ministerpräsidentin Schwesig kommt auf gut 35%. Für sie ist eine Mehrheit aus Rot-Rot-Grün möglich. Gewählt wurde gestern auch in Berlin. Auch hier erlebt die CDU eine Schlappe und verliert deutlich. Mit knapp 19% reicht es nur für Platz 2. Wahlsieger ist die Linke mit fast 26%. Auch hier deutet vieles auf eine rot-rot-grüne Koalition hin. Und noch die gute München-Nachricht. Gutscheine für Theater und Museen, die gibt's ab heute für die rund 12.500 neuen Erstklässler bei uns in der Stadt. Der sogenannte Schultütengutschein enthält mehrere Gutscheine in Höhe von insgesamt 20 Euro und Freikarten für erwachsene Begleitpersonen. Das waren die Nachrichten aus München und der Welt.
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4: Also den schönen Wetterpreis, den gewinnen wir jetzt heute vielleicht nicht, aber es lockert immer weiter auf. Genau wissen, wie es wird mit dem Charivari Münchenwetter. Tendenziell in Richtung Nachmittag ziehen die Wolken immer weiter weg. Dann kommt auch mal hier und da ein bisschen die Sonne raus. Sonst, ja, jetzt gerade ist noch ein bisschen frisch. 12 Grad später, 16, hey, alles nichts so Besonderes. Der Mittwoch, der wird dann wirklich wieder schön sonnig. Da ist ganz viel mit dabei, auch wieder 2, 3 Grad wärmer. Donnerstag wieder ein bisschen wechselhaft.
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4: Zwei Meldungen, beide von der A92 München in Richtung Deggendorf. Einmal zwischen dem Dreieck Feldmoching und Unterschleißheim. Bitte aufpassen, da hat ein LKW seine Ladung verloren. Und dann noch zwischen Freising Süd und dem Dreieck Flughafen München. Unfall im Baustellenbereich, immer noch die rechte Spur blockiert. Staut sich auch ziemlich zurück, ungefähr 25 Minuten plus. Außerdem noch ein Stau auf der A99 West in Richtung Lindau zwischen dem Dreieck Allach und Lochhausen. Viertelstunde mehr einplanen und die Viertelstunde plus, die gilt auch noch für die A9 in Nürnberg in Richtung München. Stockender Verkehr zwischen dem Kreuz Nord und dem Frankfurter Ring.
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4: Und die neuesten Blitzer, die machen wir auch noch ganz schnell. Max Vorstadt ist mit dabei. Die Dachauer Straße, Mosach-Max-Born-Straße und Oberhaching-Tölzer Straße. Und habt ihr noch mehr? Klingelt gerne durch, schreibt eine WhatsApp. Alles jetzt an die gleiche Nummer. Direkt einspeichern. 089 für München 57 95 5.
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4: Ich bin Lukas Dombo, startet gut rein in diesen Montag, in diese wirklich doch wilde Woche, unter anderem, weil Bayerns Ehrenpräsident Uli Hoeneß mal wieder vor Gericht steht. Allerdings dieses Mal nicht wegen Steuern, sondern wegen Bäumen. Außerdem gehen die Schülerinnen und Schüler auf die Straße, allerdings nicht wegen der Umwelt, sondern wegen der Wehrpflicht. Und den hohen Preisen in München soll es zumindest jetzt mal so ein bisschen an den Kragen gehen. Also, das ist noch lange nicht alles. Alle Highlights. Warum das sogar eine geschichtsträchtige Woche wird, das hört ihr gleich um Viertel nach.
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1: Und natürlich, das wissen wir, München, Stadt und Land sind in dieser Woche im absoluten Wiesenwahnsinn. Aber es gibt ja noch so viel mehr. Am allerspannendsten wird's nämlich definitiv am Samstag. Da entscheidet nämlich der Deutsche Olympische Sportbund, ob München sich für die Olympischen Spiele 2036, 40 oder 44 bewerben darf. Und wo wir überspannt sind, das wird es garantiert auch bei den ersten beiden Länderspielen unserer deutschen Fußballnationalmannschaft. Unter neuer Leitung, Jürgen Klopp, neuer Cheftrainer, Daumen sind gedrückt. Gegner sind erstmal Niederlande am Donnerstag und dann auch noch Griechenland am Sonntag. Und dann ist in dieser Woche auch noch Tag des Butterbrotes. Und das soll sich natürlich vor allem für euch lohnen. Dementsprechend schenken wir euch in dieser Woche gemeinsam mit der Hopfesterei eine Bauernbrot-Monats-Flatrate. So, das ist doch mal was. Und ihr startet jetzt erstmal gut rein in die neue Woche.
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0: Eieieiei, was war das denn? Ihr hört 95.5 Charivari, startet gut rein in die neue Woche. Und jetzt gleich aufgepasst bitte, weil da rollt sich ja euch genauso wie mir die Fußnägel hoch. Hört mal, was am Samstagabend 20 Uhr in der Tagesschau so erzählt worden ist.
1: Um Punkt 12 hieß es heute wieder, oh zapft es, beim traditionellen Fassanstich. Damit waren die Wiesen

0: öffnet und in den Festzelten durfte Bier ausgeschenkt werden.
1: Wie war das nochmal gleich?
0: Oh, zapft es.
1: Okay, wobei, nur noch schlimmer fand ich eigentlich.
0: Damit waren die Wiesen eröffnet.
1: Mann, also wie es richtig heißt und welche Eselsbrücke ihr allen mit auf den Weg geben könnt, die es auch so falsch sagen, das klären wir natürlich gleich um 4:15.
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1: Das ist jetzt heute weder eine 0 von 10 noch eine 10 von 10. Vielleicht so eine 5 oder 6 maximal. Genau wissen, wie es wird mit dem Charivari München-Wetter. Immerhin kein Regen mehr wie in der Nacht. Die Regenwolken, die sind weitergezogen, später dann bis zu 16 Grad. Und am Nachmittag, da schaut auch hier und da öfter mal die Sonne mit raus. Gleiche gilt morgen für den Dienstag. Mittwoch dann der mit sonnigste Tag der Woche. Da geht einiges, wird auch wieder 2-3 Grad wärmer.
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1: Mit der wichtigsten Meldung stand jetzt von der A95 Garmisch-Partenkirchen in Richtung München zwischen dem Kreuzhof und Sendling Süd aktuell. Da hat es einen Unfall gegeben. Hier also bitte vorsichtig fahren. Und dann noch ein Stau A9 Nürnberg in Richtung München zwischen dem Kreuz Nord und Schwabing. Knapp

0: 10 Minuten plus.
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0: Und die neuesten Blitzer, die stehen in Bogenhausen auf der Engel-Schalkinger Straße. Max-Vorstadt ist auch dabei, die Dachauer Straße. Und noch in Pasing die Gräfstraße. Und habt ihr mehr Staus, Blitzer, alles immer her damit. Die Nummer, die ist die 089 für München. 57 95 5. Nicht nur für Anrufe, sondern jetzt auch für WhatsApps.
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0: Mit Lukas Dombo nach einem wirklich wilden ersten Wiesenwochenende. Und nicht nur auf dem Oktoberfest ging's rund, sondern auch ordentlich bei den Lieferdiensten. Ja, Lieferando hat jetzt nämlich veröffentlicht, was München Stadt und Land gerne ordern. Und natürlich auch wann. Nachts aktuell massiv die Renner, Fastfood, Burger, Pizza und so weiter. Aber auch der Katerbrunch, der ist sehr beliebt. Gestern zur Mittagszeit sind die Bestellungen brutal nach oben geschossen. Über ein Viertel mehr als sonst. Und, das hätte ich nicht gedacht, einer der Verkaufsschlager, Kaiserschmarrn. Also wirklich wild, ha?
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0: Also sorry, aber was die Tagesschau da am Samstagabend getrieben hat, eieieiei. Ja, ihr hört 95.5 Charivari und mal Ohren auf, wie man es denn nicht macht.
1: Um Punkt 12 hieß es heute wieder O Zapftis beim traditionellen Fassanstich. Damit waren die Wiesen eröffnet und in den Festzelten durfte Bier ausgeschenkt werden.
0: Ups, also nein. Nein. Schön, dass wir da jetzt den Bildungsauftrag erfüllen müssen. Machen das natürlich sehr, sehr gerne. Und zwar mit dem Münchner Sprech- und Medientrainer Markus Heldmann.
2: Es ist die Wiesen. Wiesen ist ein bayerisches Wort, ein münchnerisches Wort. Und es ist die Einzahl der Wiese, der Theresienwiese, dem Ort, auf dem das Oktoberfest stattfindet. Also das heißt Wiesen, Einzahl.
0: Ganz schlimm ist es ja auch immer bei Dimas, also nicht Mars oder Mars oder wie auch immer. Und da gibt es tatsächlich auch eine mega Eselsbrücke, hört mal.
2: Wie könnt ihr es euch merken? Das Bier kommt aus dem Fass, also bestelle ich am Mass.
0: Und genau das nehmen wir jetzt mit. Das Bier kommt aus dem Fass, also bestelle ich eine Mass.
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14: Hier sind die Nachrichten mit Sebastian Uhl. Besser hätte die Wiesn nicht starten können. Wir schauen zurück auf ein traumhaftes Eröffnungswochenende. München-Reporter Sebastian Impekofen.
15: Herrliches Spätsommerwetter, ausgelassene Stimmung und keine großen Zwischenfälle. Wiesnchef Scharf spricht vom bestmöglichen Auftakt. Etwa 1 Million Gäste kamen am ersten Wochenende. Sicherheitstechnisch hat alles gut funktioniert. Polizei und Rettungskräfte mussten zu keinen größeren Einsätzen ausrücken. Zwei Schläge hat OB Krause bei seinem ersten Anstich gebraucht. Gestern hätte er auch zum Gay Sunday in der Bräurosel anzapfen sollen, musste aber wegen Kreislaufproblemen absagen.
14: Die Stimmung ist angespannt in der deutschen Autobranche. Bundesweit gehen die Beschäftigten heute auf die Straße, auch bei uns, München-Reporter Benjamin Kühnel.
16: Am Mittag kommt es zu einer großen Aktion bei BMW. Geplant ist ein Autokorso vom BMW-Werk bis zur Parkhafe am Olympiapark. Auch die Beschäftigten von Audi in Ingolstadt protestieren. Der Protest kommt von der Gewerkschaft IG Metall. Die fordert unter anderem, den Stellenabbau in der Branche zu stoppen und mehr in die heimischen Werke zu investieren.
14: Der frühere Bundesverkehrsminister Scheuer muss sich ab heute vor Gericht verantworten wegen des Verdachts auf Falschaussage. Er soll vor dem Untersuchungsausschuss zur PKW

0: KW Maut gelogen haben. Scheuer weist die Vorwürfe zurück. Seine Maut ist am Ende ja gescheitert. Den Steuerzahler hat das 270 Millionen Euro gekostet. Und wie sollen die 9-Euro-Scheine ausschauen? Die Umfrage zum Design geht heute zu Ende. Bis Mitternacht läuft die Online-Abstimmung der EZB. Bis jetzt haben schon mehr als 9 Millionen Menschen mitgemacht. Zur Wahl stehen Motive wie Leonardo da Vinci oder auch der Eisvogel. Das waren die Nachrichten aus München und der Welt.
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3: Genau wissen, wie es wird. Mit dem Charivari München-Wetter. 13 Grad, offizielle München-Temperatur gemessen. Am Marienplatz, ja heute halten sich die Wolken. Am Nachmittag kommt die Sonne noch am ehesten durch die Topwerte. Heute 17 Grad, also es ist schon ein bisschen frisch draußen. Und der 3-Tage-Trend, morgen und am Mittwoch wird es langsam sonniger. Donnerstag dann regnerisch. Es bleibt bei unter 20 Grad.
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4: Und inzwischen läuft's auch bei der S-Bahn wieder an. Die Weinhold hier aus dem Charivari-Verkehrszentrum mit den aktuellen Staus und Blitzern. Ja, der Notarzteinsatz ist beendet und die S-Bahn auf der Stammstrecke fahren wieder ganz normal. Ein bisschen Verspätung haben wir vielleicht noch mit drin. Dann schauen wir auf die Straßen. Da sieht's bisher eigentlich ganz gut aus. Der morgendliche Pendlerverkehr hat sich gelegt. In München am Isarring zwischen dem Biedersteiner Tunnel und der Ungerer Straße, da läuft aktuell ein Hund auf der Fahrbahn. In beiden Richtungen deshalb bitte besonders aufpassen. Dann haben wir noch was von der Landshuter Allee in Höhe Dachauer Straße, in beiden Richtungen aktuell gesperrt. Da wird am Mittelstreifen gearbeitet und dann hat es noch gekracht auf der A95 Garmisch-Partenkirchen Richtung München zwischen Kreuzhof und Sendling Süd. Da ist der Standstreifen blockiert. Und gerade eben ganz frisch reingekommen von der A99 Westumfahrung Richtung Lindau. Da ist dann beim Tunnel Allach die Höhenkontrolle ausgelöst worden. Deswegen wird es jetzt da demnächst auch noch relativ viel Stau geben, schätze ich mal. Also ich sehe jetzt hier bei mir auf der Karte gerade eben schon 20 Minuten. Deshalb bitte da besonders aufpassen, dass ihr da nicht reinkommt.
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4: Da habe ich aktuell 3 Stück für euch. Einmal stadtauswärts in Mosach auf der Max-Born-Straße, die Dachauer Straße auch stadtauswärts in der Max-Vorstadt und nochmal stadtauswärts Bogenhausen, die Engel-Schalkinger Straße. Wenn ihr noch was seht, Staus oder Blitzer, dann gerne einfach melden. Jederzeit her damit in der kostenlosen Charivari-App oder ihr schickt uns eine WhatsApp. München 089 57 95 5 95 5.
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3: Nach dem ersten Wiesnwochenende, und was war das für ein schönes Wochenende? Wetter war ja nochmal fantastisch. Ich hoffe, ihr habt euren Kater ausgeschlafen und seid fit für die neue Woche. Und gleich wieder, oh Mann, so eine wunderschöne Geschichte. Es gibt wieder die Story hinter dem Song und wir alle kennen ja diesen Riesenhit von den Plain White Tees, Hey There Delilah. Und warum dieses Lied ohne ein gebrochenes Herz niemals entstanden wäre, das hört ihr um 21:45.
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1: 14. September 2007. Die Plain White Tees steigen mit Hey There Delilah in die Charts ein. Delilah Dee Crescenzo wird 1983 in Illinois geboren. Seit sie klein ist, liebt sie das Rennen. Sie joggt jeden Morgen zur Schule und mittags wieder nach Hause. Querfeldein über Stock und über Stein. Bis sie irgendwann erfährt, dass das eine Sportart ist. Cross-Country Running heißt das. Sie trainiert und trainiert und ist Mitte der Nullerjahre eine der besten Athletinnen Amerikas. 2002 lernt sie durch Zufall den Sänger Tom Higginson von der Band Plain White Tees kennen. Und er ist Hals über Kopf verliebt. Delilah ist die schönste Frau, die er je gesehen hat. Und das sagt er ihr. Aber Delilah hat kein Interesse. Sie datet gerade jemand anderen und, wie das so ist mit Musikern, deren Liebe unerfüllt bleibt, schreibt er einen Song für und über Delilah. Doch sie findet das eher so mittel. Einen Song über sie, den plötzlich jeder kennt und jeder sagt ihr, wie kannst du den Mann nur nicht mögen? Der schreibt so einen schönen Song, nur für dich und du willst ihn nicht.

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0: Genau, wissen, wie es wird. Mit dem Charivari München Wetter ja heute halten sich die Wolken. Die Sonne kommt am ehesten am Nachmittag durch bei maximal 17 Grad. Und der 3-Tage-Trend morgen und am Mittwoch dann sonniger. Am Donnerstag kann es ein paar Tropfen geben bei unter 20 Grad.
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0: In den Bayerischen Alpen heute stark bewölkt. Vereinzelt regnet es auch nochmal in 2000 Meter Höhe. 6 Grad.
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14: Jetzt läuft's auch bei der S8 wieder rund. Germering, Unterpfaffenhofen, Gilching, Agelsried. Da gab's ja vorhin Probleme. Jetzt die Endmeldung. Das ist vorbei. Und die S-Bahn fahren wieder normal an. Andi Weinhold hier aus dem Charivari-Verkehrszentrum mit den aktuellen Staus und Blitzern. Und dann schaue ich bei mir auf die Karte. Da sieht's eigentlich soweit gut aus. Viel Grün und eine große, fette, rote Stelle. Das ist auf der A99, der Westumfahrung Richtung Lindau zwischen dem Dreieck Feldmoching und dem Dreieck Allach. Braucht ihr aktuell 50 Minuten länger. 6 Kilometer steht da alles. Der Grund, die Höhenkontrolle im Tunnel Allach wurde ausgelöst. Und 10 Minuten braucht ihr noch länger auf der A92 Deggendorf Richtung München. Zwischen Unterschleißheim und dem Dreieck Feldmoching 1 Kilometer steht da aktuell alles.
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1: Da habe ich drei Stück für euch. Statt auswärts stehen sie alle drei. Mosach einmal, Max-Born-Straße, die Dachauer Straße in der Max-Vorstadt und in Bogenhausen auf der Engel-Schalkinger Straße. Wenn ihr noch was seht, Staus oder Blitzer, gerne jederzeit her damit in der kostenlosen Charivari-App melden oder ihr schickt uns eine WhatsApp 089 für München 5795 5595.
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1: Woher kommen die Sprichwörter, die wir jeden Tag benutzen? Ich erkläre es euch. Jetzt geht es um die Redewendung, den Nagel auf den Kopf treffen. Sagen wir ja dann, wenn jemand genau das Richtige sagt. Und die Erklärung, die steckt ja eigentlich schon im Bild. Denn wenn wir einen Nagel einschlagen, dann sollten wir genau die richtige Stelle treffen. Sonst wird der Nagel nämlich schief. Und die Redewendung, die überträgt dieses Bild eben auf Gedanken und Aussagen.
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0: So, Freunde, es ist Schluss mit lustig. 95.5 Charivari hier. Die erste volle Schulwoche steht bevor. Ja, tatsächlich, die ersten 5 Tage Vollunterricht. Die Stundenpläne haben die Kinder ja bestimmt schon mit nach Hause gebracht. Ich hoffe, ihr habt auch die Materialliste gewissenhaft abgearbeitet. Das hat mich sehr viele Nerven gekostet noch am Wochenende. Und denkt dran, wenn euer Kind irgendeinen Sport betreibt, der die ganzen Vereine nehmen auch spätestens in dieser Woche wieder die Trainings auf, heißt Fußball, Tennis, Leichtathletik, Ballett, was auch immer, auch das startet spätestens in dieser Woche wieder.
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2: Mit Lukas Dombo einen schönen Montag wünsche ich euch, startet gut in die neue Woche und übrigens nicht vergessen, täglich um 7:15 Uhr

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12: Hier sind die Nachrichten mit Sebastian Uhl. Was für ein Auftaktwochenende zur Wiesn. Rund 1 Million Gäste kamen zum ersten Wochenende. Größere Zwischenfälle gab es aber nicht. Die Einsatzkräfte der Eiche Ambulanz waren trotzdem im Dauereinsatz. Sprecher Julian Tanzer.
13: Wir haben jetzt insgesamt 906 Patientinnen und Patienten versorgt, was auch eine normale Zahl ist für die Masse an Menschen, darunter Wiesengäste, aber auch Wiesenpersonal. Von chirurgischen Notfällen, also Schnittwunden und Platzwunden, bis hin zu internistischen Notfällen, also dem Herzinfarkt oder einem Krampfanfall, war wieder alles dabei.
12: Die allermeisten Fälle konnten aber direkt vor Ort betreut werden. Das entlastet die Münchner Kliniken. Wie viele der über 50.000 Studierenden sind betroffen? Die LMU ist Opfer eines großen Hackerangriffs geworden, München-Reporter Andi Weinhold.
14: Einem Angreifer ist es gelungen, zahlreiche Daten von Studierenden zu stehlen. Darunter neben Namen, Geburtsdaten und Kontaktdaten auch Bankverbindungen. Das hat die LMU am Wochenende bekannt gegeben. Bemerkt wurde der Angriff aber offenbar schon am Mittwoch. Einen Nachteil für das Studium soll es aber nicht geben. Wie viele Geschädigte es gibt, ist noch unklar. Sie werden zeitnah informiert. Das LKA ermittelt jetzt.
12: Nach den jüngsten Wahlschlappen in Berlin und Mecklenburg-Vorpommern steigt der Druck auf Kanzler Merz. Er selbst spricht von einem Desaster, will aber trotzdem im Amt bleiben. Jetzt gerade trifft er sich mit den Unionsspitzen in Berlin zu Beratungen. Am Mittag will er erneut vor die Presse treten. Bei der Landtagswahl in Mecklenburg-Vorpommern ist die CDU zum ersten Mal überhaupt aus dem Landtag geflogen. Und unsere bayerische Landschaft ist wunderschön, umso wichtiger, dass wir uns gut um sie kümmern. Beim World Cleanup Day haben am Wochenende Freiwillige im ganzen Freistaat Müll gesammelt. Darunter zum Beispiel auch auf der Zugspitze. Rund 100 Helfer waren hier im Einsatz und haben 7 Kubikmeter Holz, Schrott und Wertstoffe gesammelt. Das waren die Nachrichten aus München und der Welt.

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2: Genau wissen, wie es wird mit dem Charivari München-Wetter. Ja, heute ein Mix aus Sonne und Wolken. Die Sonne kommt am besten dann zum Nachmittag raus. Topwerte 17 Grad und der 3-Tage-Trend. Morgen und am Mittwoch wird sonniger. Donnerstag dann regnerisch bei unter 20 Grad.
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3: Andi Weinhold hier aus dem Charivari-Verkehrszentrum mit den aktuellen Staus und Blitzern und jetzt gerade nur Problemen von der Autobahn. Schienen und die Straßen drumherum sind soweit frei. Aber schau mal drauf, A96 Lindau Richtung München, ganz frisch im Tunnel Eching wurde die Höhenkontrolle ausgelöst. Dementsprechend ist der Tunnel jetzt erstmal dicht und zwischen Windach und Inning am Ammersee staut sich deshalb auf 2 Kilometern, da braucht ihr aktuell 20 Minuten länger. Und wo vorhin die Höhenkontrolle ausgelöst wurde, geht's jetzt aber auch wieder auf der A99 Westrichtung Lindau zwischen Neuherberg und dem Dreieck Allach. Da war es ja der Allacher Tunnel, aber es staut sich jetzt immer noch auf 4 Kilometern und ihr braucht 15 Minuten mehr.
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3: Da habe ich gerade nichts Neues für euch. Wenn ihr was seht, Staus oder Blitzer, dann gerne her damit. Jederzeit melden in der kostenlosen Charivari-App oder einfach per WhatsApp unter 089 für München 57 95 5 95 5.
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2: Ich bin Susanne Brückner. Vielleicht schaut ihr ja erst heute auf die Wiesen, weil es euch am Wochenende einfach zu voll war. Ja, heute immerhin, es wird trocken bleiben, ein paar Wolken, aber das stört uns nicht. Und ich begleite euch durch den Arbeitsvormittag mit Feel Good Music von Leonie. Don't worry. Außerdem Rita Ora für euch gleich. Let You Love Me. Und davor gibt's DJ Gojo und Jason Derulo. Hier ist Michiko.
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0: Ich sag's, wie es ist. Männer spielen keine große Rolle in der Barbie-Welt. 95.5 Charivari hier, ne? Ken eher so eine kleine Nebenrolle. Aber jetzt wird Ken zum Rockstar. Denn der Sänger Lenny Kravitz ist jetzt als Ken-Bassador präsentiert worden. Also quasi als neuer männlicher Repräsentant der Barbie-Welt. Den gibt's jetzt als Spielzeugfigur. Und ich finde, das sieht gar nicht mal so schlecht aus, ja? Die Puppe trägt ein knappes Oberteil, damit man auch den durchtrainierten Oberkörper und die Tattoos sehen kann. Jeans, Cowboy-Stiefel und Sonnenbrille gehören auch noch zum Rockstar-Outfit. Singen allerdings kann der Lenny Kravitz Ken nicht.
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14: Genau, wissen, wie es wird. Mit dem Charivari-München-Wetter ja heute ein Mix aus Sonne und Wolken. Die Topwerte 17 Grad und der 3-Tage-Trend der Mittwoch. Voraussichtlich der sonnigste Tag der Woche. Donnerstag regnerisch bei unter 20 Grad.
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15: Gerade kommt ihr super durch München und auch durch die Umgebung. Andi Weinhold hier aus dem Charivari-Verkehrszentrum mit den aktuellen Staus und Blitzern. Da habe ich gerade eine Meldung für euch von der A96 Lindau Richtung München. Da wurde ja vorhin im Tunnel Eching die Höhenkontrolle ausgelöst. Deswegen Stau. Der Stau ist immer noch da, aber der Tunnel ist inzwischen wieder freigegeben. Zwischen Schöffelding und Inning am Ammersee steht ihr deshalb, wie gesagt, noch auf 4 Kilometern und ihr braucht über 20 Minuten länger.
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15: Da habe ich aktuell nichts für euch. Staus oder Blitzer, wenn ihr welche seht, dann gerne her damit. Jederzeit melden in der kostenlosen Charivari-App oder ihr schickt uns ganz einfach eine WhatsApp-Sprachnachricht. 089 für München 57 95 5 95 5.
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0: ihr hattet einen schlechten Start in den Tag, 95.5, Charivari hier, ja, dann hört euch unbedingt die aktuelle Podcast-Folge von Einfach machen, mutige Menschen, die jetzt ihren Traum leben an. Ich garantiere euch, danach geht's euch so viel besser, denn Mona und Julia von Langhaarmädchen waren bei mir zu Gast. Seit über 10 Jahren gibt's ja deren Haarpflegeprodukte in mittlerweile über 4000 DM-Filialen europaweit. Den Ursprung aber hatte alles vor über 10 Jahren. Da waren Mona und Julia nämlich als Freundinnen auf einem Roadtrip durch Australien und haben damals eine Liste mit ihren Zielen aufgeschrieben. Und an ein Ziel erinnert sich Julia noch ganz genau.
1: Was vor allem da drauf stand, wir wollen erfolgreich und glücklich sein. Das haben wir uns immer vorgenommen, weil wir immer gesagt haben, was ist Erfolg, wenn wir irgendwie nicht erfüllt sind und eben nicht nur monetär und im Außen und Besitz. Und das ist so schön, dass ich Gänsehaut bekomme, weil ich echt glücklich bin in meinem Leben, weil Mona mein Leben komplett auf den Kopf gestellt hat. Und es sich heute wirklich erfolgreich und glücklich anfühlt.
0: Und ich kann euch gar nicht sagen, wie berührend es war, zum einen natürlich zu sehen, wie erfolgreich die beiden sind, aber eben auch, was für eine unglaublich tiefe Freundschaft und Liebe die beiden miteinander verbindet. Und seit über 10 Jahren gibt es jetzt Langhaarmädchen, aber für Mona ist klar, die Arbeit ist noch lange nicht vorbei.
2: Was will ich in der Welt bewegen? Was lässt mich nicht los? Und es war halt so, ich liebe mein Handwerk. Ich finde die Welt drumherum aber einfach nicht akzeptabel. Und wenn ich irgendwann mal Kinder in die Welt bringe, dann muss diese Welt irgendwo anders sein. Weil es kann doch nicht sein, dass wir uns nie gut genug, nie schön genug. Es geht immer um Optimieren. Und das macht mich jetzt noch so impulsiv, wo ich sage, daran hören wir nicht auf zu arbeiten, weil das uns beides so bewegt.
0: Ja, und was die weiteren Ziele von den Langhaarmädchen sind, wie sich auch ihre Freundschaft in über 10 Jahren verändert hat, das alles könnt ihr euch jetzt anhören. Einfach machen, mutige Menschen, die jetzt ihren Traum leben, der Podcast überall, wo ihr Podcasts hören könnt. Oder ihr klickt auf charivari.de.

0: Ihr kennt das Phänomen wahrscheinlich auch, oder? Jetzt haben wir Spätsommer, es geht langsam Richtung Herbst und bei 15 Grad denken wir uns, boah, ist ganz schön frisch, ne? Wir nehmen auf einmal wieder eine Regenjacke mit oder so. Im April aber fühlt sich 15 Grad fast schon mild an. Warum ist das eigentlich so? Also klar ist, 15 Grad bleiben natürlich immer 15 Grad, aber tatsächlich bewertet der Körper je nach Jahreszeit die Temperaturen anders. Im April kommen wir aus dem Winter, sind kühlere Luft deswegen gewohnt und die Sonne steht höher, heißt, die Tage sind da schon länger und das Licht wärmt zusätzlich. Im September aber ist es genau andersrum. Also der Körper ist noch auf Sommer eingestellt, Wind, feuchtere Luft und die Sonne, die weniger Kraft hat, die lassen jetzt die Wärme einfach schneller verloren gehen. Und auch der Kopf spielt mit. Im Frühling klingen 15 Grad nach, oh, endlich wird's wärmer. Im Herbst halt eher nach, boah, jetzt wird's halt wirklich kalt. Deswegen empfinden wir tatsächlich dieselbe Temperatur völlig anders.
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2: Einen guten Wochenstart euch. 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
11: Hier sind die Nachrichten mit Sebastian Uhl. Besser hätte die Wiesn nicht starten können. Wir schauen zurück auf ein traumhaftes Eröffnungswochenende. München-Reporter Sebastian Impekhofen.
12: Herrliches Spätsommerwetter, ausgelassene Stimmung und keine großen Zwischenfälle. Wiesn-Chef Scharpf spricht vom bestmöglichen Auftakt. Etwa 1 Million Gäste kamen am ersten Wochenende. Sicherheitstechnisch hat alles gut funktioniert. Polizei und Rettungskräfte mussten zu keinen größeren Einsätzen ausrücken. 2 Schläge hat OB Krause bei seinem ersten Anstich gebraucht. Gestern hätte er auch zum Gay Sunday in der Bräurosel anzapfen sollen, musste aber wegen Kreislaufproblemen absagen.
11: Die Stimmung ist angespannt in der deutschen Autobranche. Bundesweit gehen die Beschäftigten heute auf die Straße, auch bei uns, München-Reporter Benjamin Kühnel.
13: Am Mittag kommt es zu einer großen Aktion bei BMW. Geplant ist ein Autokorso vom BMW-Werk bis zur Parkhafe am Olympiapark. Auch die Beschäftigten von Audi in Ingolstadt protestieren. Der Protest kommt von der Gewerkschaft IG Metall. Die fordert unter anderem, den Stellenabbau in der Branche zu stoppen und mehr in die heimischen Werke zu investieren.
11: Der frühere Bundesverkehrsminister Scheuer muss sich ab heute vor Gericht verantworten wegen des Verdachts auf Falschaussage. Er soll vor dem Untersuchungsausschuss zur Pkw-Maut gelogen haben. Scheuer weist die Vorwürfe zurück. Seine Maut ist am Ende ja gescheitert. Den Steuerzahler hat das 270 Millionen Euro gekostet. Und wie sollen die 9-Euro-Scheine ausschauen? Die Umfrage zum Design geht heute zu Ende. Bis Mitternacht läuft die Online-Abstimmung der EZB. Bis jetzt haben schon mehr als 9 Millionen Menschen mitgemacht. Zur Wahl stehen Motive wie Leonardo da Vinci oder auch der Eisvogel. Das waren die Nachrichten aus München und der Welt.
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15: Genau wissen, wie es wird. Mit dem Charivari München-Wetter. Heute ein Mix aus Sonne und Wolken bei maximal 17 Grad und der 3-Tage-Trend. Wenn ihr nochmal raus wollt auf Wiesen, vielleicht auch in den Biergarten, empfehle ich euch den Mittwoch. Das wird der sonnigste Tag der Woche. Donnerstag wird es regnerisch. Insgesamt Temperaturen von unter 20 Grad.
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16: Andi Weinhold hier aus dem Charivari-Verkehrszentrum mit den aktuellen Staus und Blitzern. Und zum Start mit einer Meldung von der S-Bahn. Vorhin noch gelobt, jetzt wieder Probleme bei der S7 diesmal. Ein Polizeieinsatz im Bereich Mittersendling des

0: sind da aktuell keine Zugfahrten möglich und ihr braucht schon mal mindestens 20 Minuten länger. Wenn ich auf meine Karte schaue, dann sieht es eigentlich sehr gut aus. Sehr viel Grün, kaum Rot, also es blinkt schon mal kaum was und das heißt, ihr kommt überall eigentlich gut durch. Einen Bereich habe ich, das ist rund um den Olympiapark, da läuft aktuell eine Demo von der IG Metall. Da würde ich jetzt erstmal den Bereich versuchen zu meiden. Das dauert ungefähr noch bis 12, 12.30 Uhr, also da am besten das Ganze weiträumig umfahren. Ansonsten kommt ihr gut durch.
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0: Da habe ich gerade einen für euch frisch reingekommen vom Toni auf der Paul-Gerhardt-Allee Richtung Pasing. Wenn ihr noch was habt, Staus oder Blitzer, gerne jederzeit her damit. In der kostenlosen Charivari-App könnt ihr die melden. Oder ihr schickt uns eine WhatsApp. 089 für München 57 95 5 95 5.
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3: Ich bin Susanne Brückner, ja, und wenn ihr am Wochenende schon auf der Wiesn wart, dann könnt ich mir vorstellen, ist euer Geldbeutel mittlerweile leer. Wiesenmasse wieder teurer geworden, außerdem gebrannte Mandeln essen, also Händel oder so, das ist schon echt irre, was man da auf der Wiesn an Geld ausgibt und dann fährst du vielleicht doch irgendwie ein Fahrgeschäft. Aber Freunde, ihr habt ja uns. 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

0: Kaum ist Wiesn, läuft's wieder auf den Straßen. 95.5 Charivari hier. Vielleicht ist euch auch schon aufgefallen, die Schwanthaler Straße. Die ist ja eigentlich zwischen Paul Heise und Hermann-Link-Straße gesperrt. Da gibt's so Fernwärmearbeiten und die Sperrung wäre eigentlich noch bis zum 18. Dezember gegangen. Aber seit letzter Woche Dienstag ist wieder freie Fahrt, denn die sind jetzt deutlich früher fertig geworden und das ist natürlich auch fantastisch, weil das ja auch wirklich ein Nadelöhr Richtung Wiesn ist. Übrigens auch bei der MVG läuft's, wobei das tatsächlich nur ein Baustopp ist. Die U-Bahnhöfe Goetheplatz und Potschi-Straße, die sind ja eigentlich wegen Sanierung gesperrt, aber während der Wiesn gibt's da eine Sperrpause, weil die Arbeiten im Zeitplan liegen und so können die Menschen ganz entspannt mit der U3 oder U6 Richtung Oktoberfest. Was sonst noch los ist? Auf den Straßen und auf den Schienen auch gleich im Charivari-Verkehr.
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10: Genau, wissen, wie es wird. Mit dem Charivari München-Wetter. Ja, ihr wollt jetzt mittags auf die Wiesen? Ja, bitte gerne. Das Wetter ist richtig schön. Sonne und Wolken. Es wird trocken bleiben. Die Topwerte heute 17 Grad. Also vielleicht ein Jäckchen mitnehmen. Und der 3-Tage-Trend. Mittwoch der sonnigste Tag der Woche. Morgen bewölkt. Donnerstag dann regnerisch bei unter 20 Grad.
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11: Schönen Mittag, ich bin Benjamin aus der Charivari-Verkehrszentrale. Wir schauen auf die Straßen und da zum Georg-Brauchle-Ring. Da ist gerade auf der Höhe Pelkhofenstraße in beiden Richtungen die Ampel ausgefallen. Da ein bisschen aufpassen, die Polizei ist vor Ort und regelt den Verkehr. Die A8 Stuttgart Richtung München zwischen Dasing und Adelzhausen. Bauarbeiten auf der rechten Spur geht noch bis heute um 19 Uhr. Und auf der A8 Salzburg Richtung München richtig viel los. Zwischen Bernau am Chiemsee und Rosenheim 13 Kilometer Stau. Es dauert über eine Stunde länger.
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11: Neuesten Blitzer aus München, Stadt und Land in Bogenhausen, die Engel-Schaltginger Straße, dann in der Maxvorstadt, auf der Dachauer Straße und noch in Schwabing die Ungerer Straße. Wenn ihr auch noch was habt, Staus oder Blitzer gerne melden, geht jederzeit in der Charivari-App oder per Nachricht bei WhatsApp unter 089 für München 57 95 5.
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0: Wir müssen jetzt alle ganz stark sein. 95.5 Charivari hier und habt ihr das gehört in der Tagesschau?
1: Um Punkt 12 hieß es heute wieder, wo zapft es beim traditionellen Fassanstich. Damit waren die Wiesen eröffnet und in den Festzelten durfte Bier ausgeschenkt werden.
0: Nein, nicht die Wiesen waren eröffnet. Das ist bitte falsch, was ich heute auch bei Instagram ständig lese. Heidi Klum war auf den Wiesen. Nein, nein, nein, nein. Es ist nicht den Wiesen und es ist auch nicht die Mehrzahl. Also, wir beruhigen uns wieder. Wir haben einen Bildungsauftrag, den erfüllen wir sehr gerne. Deswegen jetzt der Münchner Sprech- und Medientrainer Markus Heldmann.
2: Es ist die Wiesen. Wiesen ist ein bayerisches Wort, ein münchnerisches Wort und es ist die Einzahl der Wiese, der Theresienwiese, dem Ort, auf dem das Oktoberfest stattfindet. Also das heißt Wiesen, Einzahl.
0: Genau, oder ihr sagt einfach Oktoberfest. Ihr lasst es mit der Wiesen einfach komplett weg. Und ganz schlimm ist ja auch, ich hätte gern eine Maß. Es ist nicht die Maß, es ist auch nicht Mars oder so, es ist die Maß. Und da gibt es eine Mega-Eselsbrücke, hört mal.
2: Wie könnt ihr es euch merken? Das Bier kommt aus dem Fass, also bestelle ich am Maß.
0: Ist doch eigentlich ganz einfach, oder? Es ist die Wiesen Einzahl und es ist die Maß. Und ihr hättet gerne ein Händel und nicht Heandel und ihr habt ein Dirndl an und nicht Dürndl oder so, ja? Also, ich wünsche euch gutes Durchhalten zur Wiesenzeit.
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0: Wenn ihr in dieser Woche in München unterwegs seid, ey, dann schaut euch bitte mal ganz genau um. 95.5 Charivari hier. Wir haben nämlich eine richtig hohe Promi-Dichte. Schuld daran natürlich das Oktoberfest. Gestern war Heidi Klum ja überraschungsmäßig in der Bräurosel. Außerdem H.B. Baxter von Scooter war da. Die Geissens waren auch schon da und viele mehr. Eine kleine Übersicht gibt's auf der Charivari Instagram-Seite. Also lohnt sich in dieser und in der nächsten Woche auf jeden Fall die Augen aufzuhalten.
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2: Mit Lukas Dombo einen schönen Montag wünsche ich euch. Startet gut in die neue Woche. 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
10: Hier sind die Nachrichten mit Chantal Martin. Was für ein Auftakt für die Wiesn. Über 1 Million Gäste waren am ersten Wochenende da. Größere Zwischenfälle gab es zwar nicht, die Einsatzkräfte der Eiche Ambulanz waren aber trotzdem im Dauereinsatz. Sprecher Julian Tanzer.
11: Wir haben jetzt insgesamt 906 Patientinnen und Patienten versorgt, was auch eine normale Zahl ist für die Masse an Menschen, darunter Wiesngäste, aber auch Wiesenpersonal. Von chirurgischen Notfällen, also Schnittwunden und Platzwunden, bis hin zu internistischen Notfällen, also dem Herzinfarkt oder einem Krampfanfall, war wieder alles dabei.
10: Die meisten Fälle konnten direkt vor Ort betreut werden. Das entlastet die Münchner Kliniken. Wie viele der über 50.000 Studierenden sind betroffen? Das ist die große Frage nach dem Hackerangriff auf die LMU. München-Reporter Andi Weinhold.
12: Einem Angreifer ist es gelungen, zahlreiche Daten von Studierenden zu stehlen. Darunter neben Namen, Geburtsdaten und Kontaktdaten auch Bankverbindungen. Das hat die LMU am Wochenende bekannt gegeben. Bemerkt wurde der Angriff aber offenbar schon am Mittwoch. Einen Nachteil für das Studium soll es aber nicht geben. Wie viele Geschädigte es gibt, ist noch unklar. Sie werden zeitnah informiert. Das LKA ermittelt jetzt.
10: Studierenden wird geraten, Mails besonders aufmerksam zu checken und keinesfalls verdächtige Anhänge zu öffnen. Wie geht's jetzt weiter? In diesen Minuten diskutieren in Berlin die Bundesparteien über den Wahlausgang. Kanzler Merz steht massiv unter Druck. In Berlin hat die Linke die CDU abgehängt. In Mecklenburg-Vorpommern ist die Kanzlerpartei sogar ganz aus dem Parlament geflogen. Merz will nach den Beratungen mit seiner Partei in Kürze ein weiteres Statement abgeben. Und das Deutschland-Ticket lockt weiter viele Menschen in Bus und Bahn. Das berichtet das Statistische Bundesamt. Demnach haben die Verkehrsbetriebe bundesweit gut 5,7 Milliarden Fahrten gezählt. Und das allein im ersten Halbjahr. Allerdings so stark wie zu seiner Einführung zieht das Deutschland-Ticket nicht mehr. Das könnte laut den Experten auch am Preis von mittlerweile 63 Euro liegen. Das waren die Nachrichten aus München und der Welt.
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14: Genau wissen, wie es wird. Mit dem Charivari München-Wetter. Heute ein Mix aus Sonne und Wolken bei maximal 17 Grad und der 3-Tage-Trend. Wenn ihr nochmal raus wollt auf die Wiesn, vielleicht auch in den Biergarten, empfehle ich euch den Mittwoch. Das wird der sonnigste Tag der Woche. Donnerstag wird es regnerisch. Insgesamt Temperaturen von unter 20 Grad.
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15: Mahlzeit auf die Straßen, ich bin Benjamin aus der Charivari Verkehrszentrale, wir schauen, was los ist. Und da bitte am Georg-Brauchlering aufpassen, Höhe Pelkhofenstraße. In beiden Richtungen die Ampel außer Betrieb, die Polizei ist vor Ort. Dann die A94 Passau Richtung München zwischen Markt Schwaben und Parsdorf. Da liegt ein großer Karton auf der Fahrbahn, auch da bitte aufpassen auf der linken Spur und noch die A8 München Richtung Salzburg zwischen Irschenberg und Bad Aibling. Eine Wanderbaustelle, rechte Spur ist dicht, aber nur noch bis 14 Uhr. Gute Fahrt.

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2: Neuesten Blitzer aus München, Stadt und Land. Da habe ich aktuell nur Sendling auf der Murnauer Straße. Wenn ihr auch noch was habt, gerne melden. Staus oder Blitzer geht immer in der Charivari App oder per Nachricht bei WhatsApp unter 089 für München 57 95 5.
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4: Schöne Mittagspause wünsche ich euch. Ich bin Susanne Brückner und gleich gibt's wieder die Story hinter dem Song. Und wir alle kennen ja den Riesenhit von Sunrise Avenue, Hollywood Hills. Und warum es diesen Hit beinahe nie gegeben hätte und warum Sunrise Avenue beinahe auch nur eine Partyband geblieben wäre, das hört ihr um 1:15.
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1: 25. Februar 2011. Sunrise Avenue sind mit Hollywood Hills neu in den Charts. Samu Haber gründet die Band 1992. Die ersten 10 Jahre der Bandgeschichte heißen sie einfach nur Sunrise. Aber allein in Finnland gibt es zu dieser Zeit 11 andere Bands mit diesem Namen. Also nicht sonderlich kreativ. Aber wenn man eine Avenue dranhängt, dann geht's schon wieder. Anfang der 2000er stehen die Jungs dann vor einer schwierigen Entscheidung. Man hat sich die letzten Jahre als Partyband echt einen Namen gemacht in Finnland. Aber reicht das? Will man jetzt wirklich noch jahrelang so weitermachen? Oder

probiert man es doch nochmal international erfolgreich zu werden. Mit eigenen Songs. Die Jungs sind hin und her gerissen, bis ein Freund der Band sagt: Was überlegt ihr denn so lange? Hier ist das Geld, ihr geht jetzt ins Studio und kommt erst wieder raus, wenn ihr einen Hit geschrieben habt. 2006 kommt dann ihr erster Hit, Fairy Tale Gone Bad. Fünf Jahre später sind sie aus der Rocklandschaft nicht mehr wegzudenken und bringen ihr drittes Album raus. Und darauf ist auch dieser Song, Hollywood Hills. 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
7: Genau, wissen, wie es wird mit dem Charivari München-Wetter. Ja, ihr wollt jetzt mittags auf die Wiesen? Ja, bitte gerne. Das Wetter ist richtig schön. Sonne und Wolken. Es wird trocken bleiben. Die Topwerte heute 17 Grad. Also vielleicht ein Jäckchen mitnehmen. Und der 3-Tage-Trend. Mittwoch der sonnigste Tag der Woche. Morgen bewölkt. Donnerstag dann regnerisch bei unter 20 Grad.
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8: Und schon wieder gibt's Probleme bei der S-Bahn, genauer gesagt bei der S7 zwischen dem Hauptbahnhof und Groß-Hesselohe fährt gerade nichts. Da braucht ihr mindestens 20 Minuten länger. Grund ist ein Polizeieinsatz. Andi Weinhold hier aus dem Charivari-Verkehrszentrum mit den aktuellen Staus und Blitzern. Wenn ich auf die Karte schaue, sehr viel grün, ganz wenig rot, so wollen wir das sehen. Wenig Meldungen, aber die paar, die wir dabei haben, die haben's in sich. Da schauen wir zuerst auf die A8 München Richtung Stuttgart zwischen Dasing und Friedberg. Da hat es gekracht. An der Unfallstelle ist aktuell noch nichts abgesichert und das Stauende, das liegt da auch ganz gefährlich hinter einer Kurve, also da bitte besonders aufpassen. Der schon bereits erwähnte Stau ist 3 Kilometer lang und ihr braucht fast eine halbe Stunde länger. Noch ein Unfall gab es auf der A8, diesmal aber München Richtung Salzburg zwischen Rosenheim-West und dem Dreieck Inntal. Da ist der Standstreifen blockiert und die Unfallaufnahme läuft aktuell. Und eine Meldung habe ich noch direkt aus München. Die Hanauer Straße in Höhe Pelkhofen. Straße, da ist in beiden Richtungen aktuell die Ampelanlage kaputt. Das wird aktuell schon behoben, Polizei und die Kräfte sind da unterwegs, um das schon zu reparieren, aber trotzdem bitte Vorsicht da an der Kreuzung.
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8: Da habe ich aktuell einen für euch, der steht stadteinwärts in Sendling auf der Murnauer Straße. Wenn ihr noch was seht, Staus oder Blitzer, dann gerne jederzeit melden, entweder in der kostenlosen Charivari-App oder ihr schickt uns eine WhatsApp unter 089 für München 57 95 5 95 5.
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0: Es lässt jeden aus der ganzen Welt zusammenkommen, lässt Spaß haben, ist einfach super.
1: Ja, absolut. Das ist gerade Wiesn in München, 95,5 Charivari hier. Das erste Wochenende ist rum, Stadt ist voll und es ist aber noch viel mehr los als nur Oktoberfest. Am spannendsten wird es definitiv am Samstag. Da entscheidet nämlich der Deutsche Olympische Sportbund, ob München sich für die Olympischen Spiele 2036, 2040 oder 2044 bewerben darf oder ob Berlin bzw. die Region Rhein-Ruhr ins Rennen geht. Spannend wird es dann auch bei den beiden ersten Länderspielen unserer deutschen Fußballnationalmannschaft. Ja, erstmals unter der Leitung von Jürgen Klopp. Wir spielen gegen die Niederlande am Donnerstag und am Sonntag dann gegen Griechenland. Ja, und dann ist in dieser Woche auch noch Tag des Butterbrots und das feiern wir mit euch. Wir schenken euch mit der Hofpfisterei eine Bauernbrot-Monats-Flatrate. Also, schöne neue Woche wünschen wir euch.

0: So, Freunde, es ist Schluss mit lustig. 95.5 Charivari hier. Die erste volle Schulwoche steht bevor. Ja, tatsächlich, die ersten 5 Tage Vollunterricht. Die Stundenpläne haben die Kinder ja bestimmt schon mit nach Hause gebracht. Ich hoffe, ihr habt auch die Materialliste gewissenhaft abgearbeitet. Das hat mich sehr viele Nerven gekostet, noch am Wochenende. Und denkt dran, wenn euer Kind irgendeinen Sport betreibt, der die ganzen Vereine nehmen auch spätestens in dieser Woche wieder die Trainings auf, heißt Fußball, Tennis, Leichtathletik, Ballett, was auch immer, auch das startet spätestens in dieser Woche wieder.
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2: Einen guten Wochenstart euch. 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
7: Hier sind die Nachrichten mit Chantal Martin. Gemeinsame Sache für Olympia. München will die Olympischen Sommerspiele im Doppelpack mit Kiel zu uns nach Deutschland holen. Das hat die Stadt jetzt bekannt gegeben. Der Plan für die Bewerbung? Die Segelwettbewerbe finden auf der Kieler Förde statt, alle anderen Sportarten bei uns. Oberbürgermeister Dominik Krause dazu im Interview.
8: München und Kiel haben 1972 gemeinsam Olympiageschichte geschrieben. Jetzt wollen wir diese erfolgreiche Zusammenarbeit neu aufleben lassen. Kiel und München verbindet viel, ein großer Rückhalt in der Bevölkerung für Sport, Erfahrung bei der Ausrichtung von Großveranstaltungen, eine starke Wirtschaft und vor allem ein gelebtes, nachhaltiges olympisches Erbe. Mit Kiel und Schleswig-Holstein haben wir einen tollen Partner im Norden, der unsere Münchner Olympia-Bewerbung hervorragend ergänzt.
7: Ob sich München mit diesem Konzept gegen Berlin und die Region Rhein-Ruhr durchsetzt, das entscheidet der Deutsche Olympische Sportbund kommenden Samstag. Die Wiesn, das Thema aktuell bei uns in München. Und am Samstag wurde am Oktoberfest nicht nur O-Zapft, sondern auch O-Piekst. München-Reporter Sebastian Impikhofen.
9: Wo viele Leute auf engstem Raum zusammenkommen, da haben es Viren besonders leicht. Passend dazu kann man sich heuer zum ersten Mal auf der Wiesn impfen lassen gegen Corona und Grippe. Geht ganz ohne Termin in der Sanitätswache, es braucht bloß den Impfpass und die Karte der Krankenkasse.
7: Mit einem bundesweiten Aktionstag stemmt sich die Gewerkschaft IG Metall heute gegen den Jobabbau in der Autobranche. Bei rund 280 Aktionen sollen mehr als 100.000 Beschäftigte mobilisiert werden. Hintergrund: unter anderem Volkswagen will neben 50.000 Stellen in Deutschland weitere 50.000 Jobs weltweit streichen. Die Zukunft mehrerer VW-Werke steht auf dem Spiel. Nach den Rekordwerten in der vergangenen Woche sind die Spritpreise jetzt wieder leicht gesunken. Ein Liter Super E10 hat gestern im Schnitt rund 2,28 Euro gekostet, ein Liter Diesel knapp 2,45 Euro. 3 Cent weniger als auf dem Höhepunkt. Ab Oktober gilt dann der neue Tankrabatt, der soll für Entlastung sorgen. Und neuer Look für unsere Geldscheine. Bis heute Nacht können wir noch über das Design der neuen Euro-Banknoten mitentscheiden. Über 9 Millionen Menschen haben schon ihr Kreuzchen gesetzt bei der Online-Abstimmung der Europäischen Zentralbank. Zur Auswahl stehen historische Persönlichkeiten wie Leonardo da Vinci oder auch Naturmotive wie Vögel oder Flüsse. Das waren die Nachrichten aus München und der Welt.
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11: Genau wissen, wie es wird. Mit dem Charivari München-Wetter. Ja, es geht durch den Nachmittag mit Sonne, aber auch vielen Wolken. Die Topwerte 17 Grad. Und der 3-Tage-Trend. Morgen viele Wolken. Mittwoch der sonnigste Tag der Woche. Ab Donnerstag unbeständig. Und die Temperaturen pendeln sich bei unter 20 Grad ein.
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12: Und wir beginnen den Verkehrsservice wie immer mit einer S-Bahn-Meldung. Die S3 Deisenhofen diesmal. Andi Weinhold hier aus dem Charivari-Verkehrszentrum mit den aktuellen Staus und Blitzern. Ja, da braucht ihr gerade 20 Minuten länger im Bereich Deisenhofen. Kommt es zu Verspätungen? Grund ist ein Defekt an einem Bahnübergang. Dann schauen wir auf die Straßen. Auf der Karte sieht es soweit ganz gut aus. Viel Grün, sehr, sehr, sehr, sehr wenig Rot. So gut wie gar nichts. Genauer gesagt habe ich da eigentlich nur... Ja, schon mal drauf. Eine richtige Meldung, und zwar ist es von der A8 München Richtung Stuttgart zwischen Dasing und Friedberg. Die Meldung, die wir vorhin schon drin hatten, da hat es nämlich gekracht. Da laufen aktuell die Bergungsarbeiten und das Stauende, das liegt da ganz versteckt, sage ich mal, hinter einer Kurve. Also wenn ihr da gerade unterwegs seid, bitte vorsichtig. Aber dahinter geht eh gerade sehr, sehr wenig. 4 Kilometer steht nämlich alles und ihr braucht eine Stunde länger. Also würde ich euch empfehlen, das Ganze einfach zu umfahren.

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2: Da steht einer stadtauswärts in Riem auf der Paul-Henry-Spark-Straße Richtung Feldkirchen. Wenn ihr noch was habt, Staus oder Blitzer, dann gerne her damit, jederzeit kostenlos melden in der Charivari-App oder per WhatsApp unter 089 für München 57 95 5.
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4: Ich bin Susanne Brückner. Es geht durch den Nachmittag mit Feel Good Music von Fastboy, Beautiful Life. Außerdem wartet Jay-Z und Alicia Keys auf euch. Wow, geile Nummer, Empire State of Mind. Und davor gibt's Nico Santos, könnt ihr auch aktuell bei The Voice of Germany wieder in der Jury sitzen sehen. Hier ist er mit All Time High.
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0: Ich sag's, wie es ist. Männer spielen keine große Rolle in der Barbie-Welt. 95,5 Charivari hier, ne? Ken eher so eine kleine Nebenrolle. Aber jetzt wird Ken zum Rockstar. Denn der Sänger Lenny Kravitz ist jetzt als Ken-Bassador präsentiert worden. Also quasi als neuer männlicher Repräsentant der Barbie-Welt. Den gibt's jetzt als Spielzeugfigur. Und ich finde, das sieht gar nicht mal so schlecht aus, ja? Die Puppe trägt ein knappes Oberteil, damit man auch den durchtrainierten Oberkörper und die Tattoos sehen kann. Jeans, Cowboy-Stiefel und Sonnenbrille gehören auch noch zum Rockstar-Outfit. Singen allerdings kann der Lenny Kravitz Ken nicht.
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4: Genau, wissen, wie es wird. Mit dem Charivari München-Wetter ja jetzt am Nachmittag mehr und mehr kommt die Sonne durch. Die Topwerte heute maximal 17 Grad und der 3-Tage-Trend. Ja, wenn ihr nochmal auf Wiesen gehen wollt, morgen oder Mittwoch richtig gutes Wetter. Es wird nämlich trocken bleiben. Am Donnerstag kann es dann aber Schauer geben. Es wird etwas kühler bei unter 20 Grad.
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5: Andi Weinhold aus dem Charivari-Verkehrszentrum hier mit den aktuellen Staus und Blitzern und einer etwas seltsamen Verkehrslage gerade. Und zwar, wenn ich bei mir auf die Karte schaue, dann ist eigentlich sehr viel grün und kaum Meldungen. Aber ein paar gibt es doch noch und es ist echt relativ viel los dafür, dass es so wenig ausschaut. Zum Beispiel bei der S3 Deisenhofen immer noch der technische Defekt an einem Bahnübergang. Da braucht ihr aktuell noch 20 Minuten länger. Und dann schauen wir auf die Straßen. Da ist auch einiges los, zum Beispiel auf der 8 München Richtung Stuttgart zwischen Dasing und Friedberg. Immer noch die Bergungsarbeiten nach dem Unfall. Hier sind rechte und mittlere Spur aktuell noch gesperrt und 7 Kilometer Stau haben sich dahinter gebildet und gebraucht über 1 Stunde länger. In der Gegenrichtung, da steht jetzt auch noch ein defekter LKW und blockiert die rechte Spur. Das Ganze wird auch noch ein bisschen dauern, bis da die Bergungsarbeiten vorbei sind. Zwischen Friedberg und Dasing das Ganze. Und dann gehen wir weiter auf die A9 Nürnberg Richtung München zwischen Garching Nord und Garching Süd. Da liegt auf dem Standstreifen und auf der rechten Spur ein großes Metalltor. Ja, das ist da irgendwie vom LKW runtergefallen. Und auf dem Standstreifen steht auch noch ein LKW, also hier bitte besondere Vorsicht. Die A96 ist gerade eben noch reingekommen. Lindau Richtung München zwischen Freiham Süd und dem Tunnel Gräfelfing hat es gekracht. Ein Unfall, auch hier hat sich jetzt ein Stau gebildet, 1 Kilometer lang und das Ganze dauert 1/4 Stunde länger.
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5: Da habe ich einen für euch, der steht in Unterhaching im Oberweg am Ortseingang. Wenn ihr noch was seht, Staus oder Blitzer, dann gerne her damit. Jederzeit melden in der kostenlosen Charivari-App oder 089 für München 5795 5595. Da könnt ihr uns eine WhatsApp schicken.
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Schöne neue Woche, München. 95.5 Charivari hier. Ja, die Wiesn hat gestartet am Wochenende und die ersten Promis sind auch schon gesichtet worden. Gestern zum Beispiel, ne, Heidi Klum war in der Bräurosel, hat da einen Überraschungsbesuch hingelegt. Danach übrigens ist sie noch ein paar Fahrgeschäfte gefahren. Also die ist ja auch bekennender Wiesn-Fan. Und heute stehen drei Frauen im Mittelpunkt. Einmal die Influencerin Kathi Hummels, die hat heute ihren Wiesn-Bummel. Dann Regine Sixt, ihre legendäre Damenwiesn. Da sind 1500 Teilnehmerinnen mit dabei und das sind wirklich alles nur Frauen. Und Gloria Sophie Burkhardt, die Tochter von Markus Söder, die bringt ein Buch raus. Generation KI, menschlich bleiben in der neuen Welt, heißt es. Und auch für euch kann diese Woche richtig toll starten. Die große Frage allerdings, habt ihr schon unsere neue WhatsApp-Nummer? 089 57 95 5. Speichert euch die unbedingt ab und schickt uns dann direkt eine WhatsApp mit Wiesn und eurem Namen, denn wir laden euch in die Bräurosel ein. Mit ein bisschen Glück geht's für euch am Sonntag dann auf die Wiesn. Ihr habt einen reservierten Tisch in der Bräurosel und natürlich gibt's Gutscheine für Mass und Händel, Freikarten noch für die Fahrgeschäfte und Eintritt in den Wiesn-Club. Also schickt jetzt eine WhatsApp mit Wiesn und eurem Namen an die 089 für München 57 95 5 95 5. 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

0: denken wir uns, boah, ist ganz schön frisch, ne? Wir nehmen auf einmal wieder eine Regenjacke mit oder so. Im April aber fühlt sich 15 Grad fast schon mild an. Warum ist das eigentlich so? Also klar ist, 15 Grad bleiben natürlich immer 15 Grad, aber tatsächlich bewertet der Körper je nach Jahreszeit die Temperaturen anders. Im April kommen wir aus dem Winter, sind kühlere Luft deswegen gewohnt und die Sonne steht höher, heißt die Tage sind da schon länger und das Licht wärmt zusätzlich. Im September aber ist es genau andersrum. Also der Körper ist noch auf Sommer eingestellt. Wind, feuchtere Luft und die Sonne, die weniger Kraft hat, die lassen jetzt die Wärme einfach schneller verloren gehen. Und auch der Kopf spielt mit. Im Frühling klingen 15 Grad nach, oh, endlich wird's wärmer. Im Herbst halt eher nach, boah, jetzt wird's halt wirklich kalt. Deswegen empfinden wir tatsächlich dieselbe Temperatur völlig anders.
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2: Mit Lukas Dombo einen schönen Montag wünsche ich euch. Startet gut in die neue Woche. 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
6: Hier sind die Nachrichten mit Chantal Martin. Gemeinsame Sache für Olympia. München will die Olympischen Sommerspiele im Doppelpack mit Kiel zu uns nach Deutschland holen. Das hat die Stadt jetzt bekannt gegeben. Der Plan für die Bewerbung? Die Segelwettbewerbe finden auf der Kieler Förde statt, alle anderen Sportarten bei uns. Oberbürgermeister Dominik Krause dazu im Interview.
7: München und Kiel haben 1972 gemeinsam Olympiageschichte geschrieben. Jetzt wollen wir diese erfolgreiche Zusammenarbeit neu aufleben lassen. Kiel und München verbindet viel, ein großer Rückhalt in der Bevölkerung für Sport, Erfahrung bei der Ausrichtung von Großveranstaltungen, eine starke Wirtschaft und vor allem ein gelebtes, nachhaltiges olympisches Erbe. Mit Kiel und Schleswig-Holstein haben wir einen tollen Partner im Norden, der unsere Münchner Olympiabewerbung hervorragend ergänzt.
6: Ob sich München mit diesem Konzept gegen Berlin und die Region Rhein-Ruhr durchsetzt, das entscheidet der Deutsche Olympische Sportbund kommenden Samstag. Die Wiesn, das Thema aktuell bei uns in München. Und am Samstag wurde am Oktoberfest nicht nur O-Zapft, sondern auch O-Piekst. München-Reporter Sebastian Impikhofen.
8: Wo viele Leute auf engstem Raum zusammenkommen, da haben es Viren besonders leicht. Passend dazu kann man sich heuer zum ersten Mal auf der Wiesn impfen lassen gegen Corona und Grippe. Geht ganz ohne Termin in der Sanitätswache, es braucht bloß den Impfpass und die Karte der Krankenkasse.
6: Mit einem bundesweiten Aktionstag stemmt sich die Gewerkschaft IG Metall heute gegen den Jobabbau in der Autobranche. Bei rund 280 Aktionen sollen mehr als 100.000 Beschäftigte mobilisiert werden. Hintergrund: unter anderem Volkswagen will neben 50.000 Stellen in Deutschland weitere 50.000 Jobs weltweit streichen. Die Zukunft mehrerer VW-Werke steht auf dem Spiel. Nach den Rekordwerten in der vergangenen Woche sind die Spritpreise jetzt wieder leicht gesunken. Ein Liter Super E10 hat gestern im Schnitt rund 2,28 Euro gekostet, ein Liter Diesel knapp 2,45 Euro.
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10: Genau wissen, wie es wird. Mit dem Charivari München-Wetter ja heute Nachmittag. Sonne und Wolken im Wechsel, die Topwerte 17 Grad und der 3-Tage-Trend. Wenn ihr nochmal rausgehen wollt auf Wiesn, empfehle ich euch den Mittwoch. Es wird der sonnigste Tag, morgen nämlich viele Wolken, Donnerstag regnet es dann.
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11: Irgendwie spiegelt die Karte hier und die Meldungen sich nicht so ganz wider. Also auf der einen Seite auf meiner Karte sehr viel grün zu sehen, wenig rote Meldungen, die aufblinken. Aber wenn ich dann ein bisschen genauer reinschaue, dann ist schon einiges los. Andi Weinhold aus dem Charivari-Verkehrszentrum hier mit den aktuellen Staus und Blitzern. Und schau mal drauf, den größten Stau bzw. längsten Stau von der Zeit her, den haben wir gerade auf der A8 München Richtung Stuttgart zwischen Dasing und Friedberg. Da laufen immer noch die Bergungsarbeiten. Rechte und mittlere Spur sind da aktuell blockiert nach dem Unfall. Und der Stau ist auch schon 8 Kilometer lang und ihr verliert über eine Stunde. Weiter geht's auf der A9 Nürnberg Richtung München zwischen Garching Nord und Garching Süd. Da liegt immer noch das große Metalltor auf zwei Fahrstreifen. Also hier bitte besonders vorsichtig fahren. Und dann schauen wir weiter auf die A96 Lindau Richtung München zwischen Freiham Süd und dem Tunnel Gräfelfing. Auch hier hat's vorhin gekracht. Da verliert ihr aktuell eine Viertelstunde in dem Stau, der sich dahinter gebildet hat. Und eine Meldung noch aus der Stadt selber, von der Hanauer Straße in Höhe Pelkhofenstraße. Da hatten wir ja vorhin schon mal die Ampel an der Kreuzung, die komplett funktionslos ist. Gerade da geht gar nichts. Also hier vorsichtig an der Kreuzung. Da wird schon dran gewerkelt, dass die bald wieder läuft.
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11: Da habe ich gerade nichts Neues für euch. Wenn ihr was seht, Staus oder Blitzer, dann gerne jederzeit melden in der kostenlosen Charivari-App oder einfach eine WhatsApp schicken unter 089 für München 57 95 5 95 5.
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1: Ich bin Susanne Brückner. Ich hoffe, ihr habt ein bisschen was angespart für die Wiesen. Ey, das ist schon Wahnsinn, oder? Einmal auf der Wiesen und das Geld fliegt nur so davon. Aber ihr habt ja uns. Bei uns gibt's ab sofort täglich um 7, 12 und 15 Uhr eure Wiesenglückszahl. Und die tragt ihr bitte einfach auf charivari.de ein. Und mit ein bisschen Glück gibt's dann für euch 100 Euro Cash. Könnt ihr natürlich gerne auch auf der Wiesen dann wieder ausgeben. Also eure Glückszahl an diesem Montag ist eine unfassbare Zahl, die vom Küchenchef der Bräurosel kommt.
2: Ich habe 50.000 Hähnchen bestellt.
3: 50.000.
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0: Kaum ist Wiesn, läuft es wieder auf den Straßen. 95.5 Charivari hier. Vielleicht ist euch auch schon aufgefallen, die Schwanthaler Straße, die ist ja eigentlich zwischen Paul Heise und Hermann-Link-Straße gesperrt. Da gibt es so Fernwärmearbeiten und die Sperrung wäre eigentlich noch bis zum 18. Dezember gegangen. Aber seit letzter Woche Dienstag ist wieder freie Fahrt, denn die sind jetzt deutlich früher fertig geworden. Und das ist natürlich auch fantastisch, weil das ja auch wirklich ein Nadelöhr Richtung Wiesn ist. Übrigens auch bei der MVG läuft's, wobei das tatsächlich nur ein Baustopp ist. Die U-Bahnhöfe Goetheplatz und Potschi-Straße, die sind ja eigentlich wegen Sanierung gesperrt. Aber während der Wiesn gibt's da eine Sperrpause, weil die Arbeiten im Zeitplan liegen. Und so können die Menschen ganz entspannt mit der U3 oder U6 Richtung Oktoberfest. Was sonst noch los ist? Auf den Straßen und auf den Schienen auch gleich im Charivari-Verkehr.
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2: Und Zapft ist. 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Vielen Dank.
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4: Genau, wissen, wie es wird. Mit dem Charivari München-Wetter. Heute Sonne und Wolken im Wechsel bei maximal 17 Grad. Und der 3-Tage-Trend. Morgen und am Mittwoch wird es langsam sonniger. Donnerstag dann regnerisch bei unter 20 Grad.
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5: Unser Sorgenkind ist und bleibt erstmal die A8. Andi Weinhold hier aus dem Charivari-Verkehrszentrum mit den aktuellen Staus und Blitzern. Ja, da schauen wir jetzt ein bisschen genauer hin. Da hat es ja vorhin den großen Unfall gegeben auf der A8 München Richtung Stuttgart zwischen Dasing und Friedberg. Da laufen immer noch die Bergungsarbeiten. Das wird sich auch noch ein bisschen ziehen. Rechte und mittlere Spur sind da immer noch gesperrt und dahinter hat sich ein 7 Kilometer Stau gebildet, wo ihr eine Stunde aktuell drin steht. Also würde ich versuchen, diesen Bereich zu meiden. Weiter geht's auf der A96 Lindau Richtung München. Auch hier gab es einen Unfall zwischen Freiham Süd und dem Tunnel Gräfelfing, hat's gekracht. Deshalb 1 Kilometer Stau und eine Viertelstunde, die ihr länger einplanen müsst.
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5: Da wurde uns gerade einer frisch reingeschickt von der Julia. Auf der Landshuter Allee steht der Richtung Triebstraße. Wenn ihr noch was seht, Staus oder Blitzer, dann gerne jederzeit melden. In der kostenlosen Charivari-App geht das. Oder einfach eine WhatsApp schicken. 089 für München 57 95 5.
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1: Woher kommen die Sprichwörter, die wir jeden Tag benutzen? Ich erkläre es euch. Jetzt geht es um die Redewendung, den Nagel auf den Kopf treffen. Sagen wir ja dann, wenn jemand genau das Richtige sagt. Und die Erklärung, die steckt ja eigentlich schon im Bild. Denn wenn wir einen Nagel einschlagen, dann sollten wir genau die richtige Stelle treffen. Sonst wird der Nagel nämlich schief. Und die Redewendung, die überträgt dieses Bild eben auf Gedanken und Aussagen.
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0: Wenn ihr in dieser Woche in München unterwegs seid, ey, dann schaut euch bitte mal ganz genau um. 95.5 Charivari hier. Wir haben nämlich eine richtig hohe Promi-Dichte. Schuld daran natürlich das Oktoberfest. Gestern war Heidi Klum ja überraschungsmäßig in der Bräurosel. Außerdem H.B. Baxter von Scooter war da. Die Geissens waren auch schon da und viele mehr. Eine kleine Übersicht gibt's auf der Charivari Instagram-Seite. Also lohnt sich in dieser und in der nächsten Woche auf jeden Fall die Augen aufzuhalten.
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2: Einen guten Wochenstart euch. Ich bin Lukas Dombo und wenn ihr jetzt nach dem Wochenende auch denkt, eieiei, in meinem Geldbeutel, da war aber auch schon mal mehr drin, kein Problem, täglich. 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
14: Es ist gleich 16 Uhr.
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15: Hier sind die Nachrichten mit Chantal Martin. Gemeinsame Sache für Olympia. München will die Olympia.

0: Olympischen Sommerspiele im Doppelpark mit Kiel zu uns nach Deutschland holen. Das hat die Stadt jetzt bekannt gegeben. Der Plan für die Bewerbung? Die Segelwettbewerbe finden auf der Kieler Förde statt, alle anderen Sportarten bei uns. Oberbürgermeister Dominik Krause dazu im Interview.
1: München und Kiel haben 1972 gemeinsam Olympiageschichte geschrieben. Jetzt wollen wir diese erfolgreiche Zusammenarbeit neu aufleben lassen. Kiel und München verbindet viel, ein großer Rückhalt in der Bevölkerung für Sport, Erfahrung bei der Ausrichtung von Großveranstaltungen, eine starke Wirtschaft und vor allem ein gelebtes, nachhaltiges olympisches Erbe. Mit Kiel und Schleswig-Holstein haben wir einen tollen Partner im Norden, der unsere Münchner Olympia-Bewerbung hervorragend ergänzt.
0: Ob sich München mit diesem Konzept gegen Berlin und die Region Rhein-Ruhr durchsetzt, das entscheidet der Deutsche Olympische Sportbund kommenden Samstag. Die Wiesn, das Thema aktuell bei uns in München. Und am Samstag wurde am Oktoberfest nicht nur O-Zapft, sondern auch O-Piekst. München-Reporter Sebastian Impikhofen.
2: Wo viele Leute auf engstem Raum zusammenkommen, da haben es Viren besonders leicht. Passend dazu kann man sich heuer zum ersten Mal auf der Wiesn impfen lassen gegen Corona und Grippe. Geht ganz ohne Termin in der Sanitätswache, es braucht bloß den Impfpass und die Karte der Krankenkasse.
0: Paukenschlag an Bayerns Ministertisch. Weil Justizminister Georg Eisenreich zum Monatsende aufhört, baut Markus Söder sein Kabinett überraschend um. Neuer Justizminister soll der Münchner Josef Schmidt werden. Den Posten räumen muss dagegen Europaminister Erik Beiswenger. Für ihn holt Söder den Chef der Jungen Union Manuel Knoll als neuen Minister für Jugend und Demokratie ins Boot. Nach den Rekordwerten in der vergangenen Woche sind die Spritpreise jetzt wieder leicht gesunken. Ein Liter Super E10 hat gestern im Schnitt rund 2,28 Euro gekostet, ein Liter Diesel knapp 2,45 Euro. 3 Cent weniger als auf dem Höhepunkt. Ab Oktober gilt dann der neue Tankrabatt, der soll für Entlastung sorgen. Und das Deutschland-Ticket lockt weiter viele Menschen in Bus und Bahn. Das berichtet das Statistische Bundesamt. Demnach haben die Verkehrsbetriebe bundesweit gut 5,7 Milliarden Fahrten gezählt. Und das alleine im ersten Halbjahr. Allerdings so stark wie zu seiner Einführung zieht das Deutschland-Ticket nicht mehr. Das könnte laut den Experten auch am Preis von mittlerweile 63 Euro liegen. Das waren die Nachrichten aus München und der Welt.
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5: Genau wissen, wie es wird mit dem Charivari München-Wetter. Also erstmal ganz ehrlich, diese knappen 20 Grad mit Herbstsonne, ja, das ist ein Wiesn-Idealwetter. Besser geht's gar nicht. Und das Allerbeste ist der 3-Tage-Trend, ja. Denn es geht bis Freitag genauso weiter.
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6: So langsam setzt in und um München der Feierabendverkehr ein. Andi Weinhold hier aus dem Charivari-Verkehrszentrum mit den aktuellen Staus und Blitzern. Ja, das sehe ich auf meiner Karte. Da wird es nämlich vor allem auf dem mittleren Ring jetzt langsam mehr rot als grün. Also braucht ihr auf jeden Fall jetzt auf dem Weg nach Hause ein bisschen länger. So auch auf den Autobahnen, zum Beispiel auf der A8 München Richtung Stuttgart zwischen Dasing und Friedberg laufen immer noch die Bergungsarbeiten nach dem großen Unfall. Rechte und mittlere Spur weiterhin blockiert und ihr braucht eine Stunde länger in dem 8 Kilometer Stau, der sich dahinter gebildet hat. Gekracht hat es gerade eben auch auf der A96 Lindau Richtung München zwischen Leim und Sendling ein Unfall und dann ist gerade noch was reingekommen aus dem Landkreis München. In Höhe des Abzweigs nach Unterhaching ist aktuell in beiden Richtungen die Landstraße gesperrt. Auch hier wie gesagt ein Unfall. Polizei ist aber schon vor Ort und regelt den Verkehr und schaut, dass das jetzt bald wieder weitergeht.
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6: Da hat sich der Sebastian bei uns gemeldet. Auf der Boschitzrieder Straße steht einer stadteinwärts kurz vor der Eidenbachstraße. Wenn ihr noch was seht, dann gerne her damit. Entweder Staus oder Blitzer jederzeit melden in der kostenlosen Charivari-App oder einfach per WhatsApp eine Nachricht schicken. 089 für München 57 95 5 95 5.
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5: Im Studio ist der Andi Wenzel. Yo, heute ist Wiesentag Nummer 3. Ihr wollt kommenden Sonntag vielleicht zu 10 in die Bräurosel? Kein Problem. Schickt uns eine Nachricht bei WhatsApp mit dem Stichwort

0: Wiesn. Natürlich müsst ihr euren Namen auch dazu schreiben. Und das Ganze an die 089 für München 57 95 5 95 5. Und natürlich gibt es auch Infos auf charivari.de. Und hier geht's jetzt los mit der Feierabendshow.
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0: Hallöle! Und da sind wir schon wieder mit unserer neuesten Folge der Feierabendshow 95.5 Charivari. Andi Wenzel hier im Studio. Naja, also ihr wisst, wir sind der Sender mit Feel Good Music. Von den 2000ern bis heute. Wir feiern unsere Musik und wir lieben die auch selber. Ja, klar. Ne? Und was wir jetzt ganz neu haben, ist eben die Nummer mit der Story zum Song. Ja? Eine ganz neue Serie, immer Geschichten dabei, die man nicht vergisst, die kurios sind und die man sehr, sehr gut abends irgendwie einfach in der Kneipe ein bisschen weitererzählen kann. Ich glaube, wir hören da jetzt auch mal eben rein.
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2: August 2010. Rihanna und Eminem steigen mit Love the Way You Lie in die deutschen Singlecharts ein. In dem Song geht's um Eminems ziemlich schwere Beziehung mit seiner Ex-Frau Kim, in der teilweise auch Missbrauch stattgefunden hat. Im Song spricht Eminem in den Strophen aus der männlichen Perspektive, Rihanna singt den Refrain aus der Perspektive der Frau in der Beziehung. Als Eminem diesen Song schreibt, wird ihm klar, dass als Sängerin nur Rihanna in Frage kommt und niemand anderes. Der Grund? Sie hat selbst eine Beziehung durchlebt, in der ihr Gewalt angetan wurde und kann mit diesem Thema einfach am besten umgehen und sich damit auch identifizieren. Als Rihanna die Anfrage bekommt, sagt sie zu, ohne auch nur eine Sekunde zu zögern. Sie sagt, der Song passt einfach zu ihr. Er klingt für sie von Anfang an wunderschön und vor allem nach einer einzigartigen Nummer mit Wiedererkennungswert. Und das findet nicht nur sie, sondern natürlich fast die ganze Welt, als Love the Way You Lie rauskommt. Und so wird dieses Ding zu einem riesengroßen Hit und zu einem wunderschönen Song mit einem schwierigen Thema.

0: 95.5 Charivari, Feel Good Music mit dem Andi Wenzel im Studio. Das ist der Montagfeierabend. Yes, Sir. Übermorgen ist übrigens kalendarischer Herbstanfang und wenn wir mal das Wetter checken, ja, dann wird's richtig gut, ja klar. Auch die ganze nächste Woche. Fantastisches Wiesenwetter, ich leg mich fest. Ja. Wenn das so weitergeht und die Biergärten eben auch jeden Tag auf der Wiesen knallvoll sind, dann könnte es eine Rekordwiesen geben.
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0: Hier sind die Nachrichten mit Chantal Martin. Lautstarker Protest für sichere Jobs in der Autobranche. Rund 250 Beschäftigte von BMW und MAN haben heute mit einem Autokorso quer durch München ein deutliches Zeichen gesetzt. Das Motto: Zukunft statt Kahlschlag. Die Gewerkschaft IG Metall fordert, die Chefs müssten endlich wieder Geld in die heimischen Werke stecken und Jobs sichern. Lebensgefährlicher Leichtsinn. Ein 16-Jähriger aus dem Landkreis Ebersberg ist bei Moosburg auf das Dach eines Regionalzugs geklettert und hat einen starken Stromschlag bekommen. Mit schweren Brandwunden musste er ins Krankenhaus gebracht werden. Die Bundespolizei warnt jetzt nochmal eindringlich: Niemals auf Züge klettern, das kann tödlich enden. Und aufatmen bei Oberbürgermeister Dominik Krause. Nach Kreislaufproblemen ist er wieder fit. Das hat sein Sprecher mitgeteilt. Gestern hatte Krause den Trachten- und Schützenumzug auf der Wiesn abbrechen müssen. Heute hat er im Rathaus aber schon wieder Termine absolviert und im Schottenhammel bedürftige Münchner zum Essen getroffen. Das waren die Nachrichten aus München und der Welt.
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3: Genau wissen, wie es wird mit dem Charivari Münchenwetter. Also wenn man sich Wiesenwetter backen könnte, dann wäre das so wie heute. Ja, angenehme 20 Grad, ein leichtes Lüftchen, genau richtig. Was sagt der 3-Tage-Trend? Mindestens bis Freitag soll es so bleiben. Geil oder geil?
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4: Gerade eben die Meldung bekommen, die Hackerbrücke ist dicht. Da sind jetzt zu viele Wiesenbesucher unterwegs, deswegen ist da erstmal wieder abgesperrt. Andi Weinhold hier aus dem Charivari-Verkehrszentrum mit den aktuellen Staus und Blitzern. Und dann schauen wir erstmal auf die Autobahnen. Da blinkt es bei mir nämlich zum Beispiel auf der A8 immer noch München Richtung Stuttgart zwischen Dasing und Friedberg. Da hat es ja vorhin ordentlich gescheppert. Da laufen immer noch die Bergungsarbeiten. Rechte und mittlere Spur sind deshalb gesperrt und ihr braucht immer noch über eine Stunde länger in dem 8-Kilometer-Stau. Hoffentlich steht ihr da nicht drin, ansonsten würde ich euch empfehlen, das Ganze zu umfahren. Auf der A96 hat es ebenfalls einen Unfall gegeben. Lindau Richtung München, zwischen Leim und Sendling war das Ganze, hat es gekracht und dahinter staut sich's. Und dann noch was aus dem Landkreis München. In Höhe Unterhaching, bei dem Abzweig nach Unterhaching, sind aktuell auf der Straße beide Richtungen gesperrt nach einem Unfall. Polizei ist vor Ort und regelt da den Verkehr. Aber auch hier dauert es ein bisschen länger.
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4: Der aktuellste kommt von der Boschitz-Rieder Straße stadteinwärts. Wenn ihr noch was habt, dann gerne her damit. Staus oder Blitzer könnt ihr jederzeit in der kostenlosen Charivari-App melden. Oder ihr schickt uns einfach eine WhatsApp, die Nummer 089 für München 57 95 5.
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95.5 Charivari, Feel Good Music. Der Montagnachmittag, jo, viel los in der ganzen Woche, ne? Mit uns verpasst ihr natürlich nichts, ja klar. Zum einen gibt's die ersten Fußball-Länderspiele mit Jürgen Klopp als Bundestrainer. Da sind wir schon sehr gespannt, ja klar. Donnerstag gegen die Niederlande und Sonntag gegen Griechenland. Und dann wird der Samstag ein mega spannender Tag für München, denn da entscheidet sich, ob wir die deutsche Olympia-Bewerbungsstadt sind. Also da muss man ja die Daumen drücken, oder? Wir kriegen das, ich finde es, wir holen uns das, ja klar. Und am Freitag, lange Einkaufsnacht in Dachau. Ja, mehr kannst du dir noch nicht wünschen.

0: hat die Tochter von Ministerpräsident Söder, Gloria heißt sie, ihr Buch veröffentlicht. Das heißt, Generation KI, menschlich bleiben in der neuen Welt. Nur, da bin ich gespannt, wie sich das Ganze verkaufen wird. Also, warten wir's ab.
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2: Mit Lukas Dombo einen schönen Montag wünsche ich euch. Startet gut in die neue Woche. 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
15: Hier sind die Nachrichten mit Chantal Martin. Historische Wahlschlappe für die Kanzlerpartei. Nach dem Debakel bei den Landtagswahlen in Berlin und Mecklenburg-Vorpommern steht Bundeskanzler Friedrich Merz schwer unter Druck. Nach Beratungen mit seiner Partei hat sich Kanzler Merz heute Mittag erneut der Presse gestellt.
16: Diese Wahl ist eine tiefe Zäsur. Es ist ein für die CDU in Deutschland dramatisches, einmaliges Ergebnis, dass wir die 5%-Hürde nicht überwinden konnten und dass eine ganze Landtagsfraktion aus dem Landtag herausfällt. Und das wird auch für uns lange nachhallen. Wir werden uns über diese Konsequenzen noch lange zu unterhalten haben.
15: Laut Merz

0: es jetzt um Zusammenhalt und Aufarbeitung. Jede Menge Blaulicht ist kommendes Wochenende im Landkreis Freising zu sehen. Vorab stellen die Einsatzkräfte klar, dabei handelt es sich nur um eine Übung. Lokalreporter Benjamin Kühnel.
1: Simuliert wird dabei ein sogenannter Massenanfall von Verletzten mit bis zu 150 Opfern. Neben dem BRK sind auch Polizei, Feuerwehr, THW und Unfallhilfen dabei. Ziel ist, dass die verschiedenen Behörden problemlos zusammenarbeiten können. Im Raum Freising wird es am Samstag mehrere Einsatzorte geben, auch die Kliniken machen bei der Großübung mit. Einschränkungen soll es aber keine geben.
0: Die gescheiterte PKW-Maut hat die Steuerzahler Millionen gekostet. Jetzt hat Ex-Verkehrsminister Scheuer den Vorwurf einer Falschaussage zurückgewiesen. Er habe vor dem Untersuchungsausschuss des Bundestags wahrheitsgemäß geantwortet, so Scheuer zum Prozessauftakt vor dem Landgericht Berlin. Und weiter, es nehme ihn emotional sehr mit, heute vor Gericht zu sitzen. Strengere Regeln für künstliche Intelligenz, das fordert der TÜV jetzt. Konkret geht es um unabhängige Tests für neue KI-Programme, bevor sie auf den Markt kommen. Die alleinige Kontrolle durch die Entwickler reiche nicht aus, heißt es. Erst vor kurzem hat sich die Google-KI Gemini bei einem Test in fremde Computer gehackt und das ohne Anweisung. Und neuer Datenrekord auf der Wiesn. Die Besucher haben am ersten Wochenende fast 58 Terabyte verbraucht, das meldet die Telekom. Ein Plus von 18% im Vergleich zum Vorjahr. Die Zahl der Anrufe ist dagegen um rund 10% gesunken, bedeutet, mittlerweile wird deutlich mehr getippt als telefoniert. Das waren die Nachrichten aus München und der Welt.
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4: Genau wissen, wie es wird mit dem Charivari München-Wetter. Also erstmal ganz ehrlich, diese knappen 20 Grad mit Herbstsonne, ja, das ist ein Wiesen-Idealwetter. Besser geht's gar nicht. Und das Allerbeste ist der 3-Tage-Trend, ja. Denn es geht bis Freitag genauso weiter.
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5: Wichtige Nachricht, wenn ihr gerade auf dem Heimweg seid aus München raus oder durch München. Die Hackerbrücke ist erstmal gesperrt. Da dürfen jetzt erstmal die ganzen Wiesnbesucher drüber. Andi Weinhold hier aus dem Charivari-Verkehrszentrum mit den aktuellen Staus und Blitzern. Und dann schauen wir weiter auf die Autobahnen. Auf die A8 München Richtung Stuttgart immer noch zwischen Dasing und Friedberg die Bergungsarbeiten nach dem großen Unfall. Rechte und mittlere Spur sind weiterhin gesperrt und 9 Kilometer ist der Stau inzwischen lang. Ihr braucht weiterhin über eine Stunde. Auf der A96 Lindau Richtung München hat es ebenfalls gekracht zwischen Leim und Sendling. Der Unfall, auch hier staut sich im weiteren Streckenverlauf. Und auf der A995 München Richtung Kreuz München Süd zwischen Giesing und Unterhaching Nord liegt ein Holzteil mitten auf der Fahrbahn.
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5: Da habe ich gerade keinen neuen für euch. Wenn ihr einen für mich habt, dann gerne her damit. Staus oder Blitzer gerne melden in der kostenlosen Charivari-App oder ihr schickt uns eine WhatsApp unter 089 für München 57 95 5 95 5.
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4: Herzlich willkommen, schön, dass ihr dabei seid. Andi Wenzel ist hier im Studio. Ja, und wieder so viele, die jetzt da sind. Das ist ja grandios. Oder? Von Tag zu Tag werden es mehr. Wie sieht es bei euch so aus? Ja? Heute ist ja schon Tag 3 auf der Wiesn. Und, wart ihr schon da? Also ich meine, oder wollt ihr vielleicht kommenden Sonntag mit 10 Freundinnen und Freunden in die Wollrosel? Oh, ja, okay, ich könnte was tun für euch. Das geht ganz leicht. Schickt uns eine WhatsApp mit dem Stichwort Wiesn, ja, und natürlich euren Namen dazu an 089 57 95 5 95 5. Alle Infos gibt's natürlich auf charivari.de.
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Oh, Montagnachmittag. Und seid ihr ein bisschen poetisch aufgelegt? Diese Romantik muss ja auch mal sein, oder? Klar. Tja, ganz wichtige Sache, die jetzt hier kommt. Und ich finde es ehrlich gesagt geil. Ja, doch. 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

0: Es heißt immer in der ersten Woche am Dienstag, da ist Familientag auf der Wiesn. Und das bringt eine ganze Menge für Familien. Ja, tagsüber gibt es nämlich die Fahrgeschäfte und vieles, was man so isst auf der Wiesn, deutlich günstiger. Also wenn ihr mit der Family gehen wollt, dann wäre morgen der perfekte Nachmittag. Viel Spaß.
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20: Hier sind die Nachrichten mit Chantal Martin. Ein verdächtiges Wiesn-Video hat die Münchner Polizei am Wochenende auf den Plan gerufen. Ein 22-jähriger Afghane aus dem Landkreis Rosenheim hatte sich in einem Live-Clip verdächtig geäußert. Kurze Zeit später wurde er am Münchner Hauptbahnhof festgenommen. Die Beamten haben sein Handy geprüft und nichts gefunden. Der Mann ist deshalb wieder frei. Für jedes zweite Unternehmen ist die Bürokratie das größte Problem hier am Wirtschaftsstandort Deutschland. Das zeigt jetzt eine neue Umfrage des Münchner IFO-Instituts. Je nach Branche unterscheiden sich die Sorgen aber. Die Industrie leidet besonders unter den Energiepreisen. Dem Bau fehlen

0: Die Fachkräfte und der Handel kämpft mit einer schwachen Nachfrage. Und Bundestrainer Jürgen Klopp läutet heute den Neustart beim DFB ein. In Herzogenaurach hat er jetzt seinen ersten Kader für die Nations League zusammengetrommelt, mit einer kleinen Veränderung. Karim Adeyemi tauscht mit Bayern-Profi Lennart Kahl und rückt schon jetzt ins Aufgebot gegen die Niederlande und Griechenland. Der Grund laut DFB: Belastungssteuerung. Das waren die Nachrichten aus München und der Welt.
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3: Genau wissen, wie es wird mit dem Charivari Münchenwetter. Also wenn man sich Wiesenwetter backen könnte, dann wäre das so wie heute. Ja, angenehme 20 Grad, ein leichtes Lüftchen, genau richtig. Was sagt der 3-Tage-Trend? Mindestens bis Freitag soll's so bleiben. Geil oder geil?
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4: Wir sind mittendrin im Feierabendverkehr an diesem Montag. Andi Weinhold hier aus dem Charivari-Verkehrszentrum mit den aktuellen Staus und Blitzern. Und da ist die erste Meldung natürlich gleich ganz wichtig. Die Wiesnbesucher, die strömen gerade wieder aufs Festgelände. Dementsprechend ist die Hackerbrücke dicht für den Verkehr. Aber die Fußgänger, die dürfen gerade halt drüber. Dann weiterer Feierabendverkehr macht sich auf dem mittleren Ring bemerkbar. Überall stockt und staut sich ein bisschen. Zwischen der Dachauer Straße und der Hansastraße braucht ihr da aktuell am längsten eine Viertelstunde Zeitverlust hier. Dann schauen wir auf die Autobahnen. A8 München Richtung Stuttgart, weiterhin Bergungsarbeiten zwischen Dasing und Friedberg nach dem großen Unfall. Rechte und mittlere Spur sind immer noch abgesperrt. Da wird weiter versucht aufzuräumen und deswegen bildet sich dahinter ein 9-Kilometer Stau, eine Stunde, die ihr da aktuell steht. Eine Viertelstunde länger dauert es noch auf der A94 München Richtung Passau zwischen Paarstetten und Lengdorf, 2 Kilometer Stau. Dann hat es nochmal gekracht auf der A96 Lindau Richtung München zwischen Leim und Sendling. Auch hier der Stau, der sich jetzt schon langsam gebildet hat. Und eine Viertelstunde, die ihr mehr einplanen müsst, wenn ihr auf der A995 unterwegs seid, Kreuz München Süd Richtung München zwischen Taufkirchen West und Unterhaching. Auch hier ein 2 Kilometer Stau.
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4: Da habe ich gerade nichts Neues für euch. Wenn ihr was habt, dann gerne jederzeit her damit. Staus oder Blitzer einfach melden in der kostenlosen Charivari-App oder ihr schickt uns eine WhatsApp. 089 für München 57 95 5 ist die Nummer dazu.
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0: 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Das ist der Montagnachmittag und es ist die Woche der Entscheidung. Seit heute steht fest, München und Kiel wollen gemeinsam die deutsche Olympia-Bewerbung für 2036, für 2040 oder 2044. Die Segelwettbewerbe sollen auf der Kieler Förde in Schleswig-Holstein stattfinden. Ja, die haben da so eine steife Brise, weißt du? Beide Städte knüpfen damit an ihre gemeinsame Olympiageschichte von 1972 an. Ob München und Kiel gemeinsam für Deutschland ins Rennen gehen, das entscheidet sich am kommenden Samstag. Und wenn es klappt, wenn es hinhaut für uns, machen wir eine Riesenparty, oder?
1: Ja, klar.

0: ist übrigens kalendarischer Herbstanfang. Und wenn wir mal das Wetter checken, ja, dann wird's richtig gut. Ja klar, auch die ganze nächste Woche. Fantastisches Wiesenwetter, ich leg mich fest. Ja. Wenn das so weitergeht und die Biergärten eben auch jeden Tag auf der Wiesen knallvoll sind, dann könnte es eine Rekordwiesen geben.
1: Nochmal, man gönnt sich ja sonst nichts, oder?

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11: Hier sind die Nachrichten mit Chantal Martin. Die Unzufriedenheit ist groß in der Autoindustrie. Jobs stehen auf der Kippe, Werke sollen geschlossen werden. Dagegen haben heute allein bei uns in Bayern über 20.000 Beschäftigte ein deutliches Zeichen gesetzt. In München gab es einen Autokorso einmal rund ums BMW-Werk. Und auch in vielen anderen Städten hat es Aktionen gegeben, etwa in Nürnberg oder Ingolstadt. Die CDU hat auf zu viele Fragen keine zufriedenstellenden Antworten mehr. Das hat Kanzler Merz festgestellt nach den Wahlpleiten in Berlin und Mecklenburg-Vorpommern. Nach einer Krisensitzung hat er heute gesagt, das rüttle am Status der Christdemokraten als Volkspartei.
12: Das sind wir noch in Teilen, aber wir sind es nur noch in Teilen.
11: Personaldebatten auch um seine Person gäbe es aber keine, so der Kanzler. Und da bekommt er Rückendeckung vom bayerischen Ministerpräsidenten, CSU-Chef Markus Söder.
13: Wir stehen da gemeinsam zusammen und wollen, dass wir jetzt Inhaltsfragen und Strukturfragen bereden und keine Personalfragen.
11: Die CDU hatte in Berlin bei den letzten Wahlen herbe Verluste erlitten. In Mecklenburg-Vorpommern flog die Partei gleich ganz aus dem Landtag. Paukenschlag an Bayerns Ministertisch. Weil Justizminister Georg Eisenreich zum Monatsende aufhört, baut Markus Söder sein Kabinett überraschend um. Neuer Justizminister soll der

0: Münchner Josef Schmidt werden. Den Posten räumen muss dagegen Europaminister Erik Beiswenger. Für ihn holt Söder den Chef der Jungen Union Manuel Knoll als neuen Minister für Jugend und Demokratie ins Boot. Raus aus dem Uni-Hörsaal, rein ins Klassenzimmer. Bayern stellt das Lehramtsstudium neu auf. Das hat das Kabinett heute angekündigt. Künftig sollen die Studierenden demnach ein ganzes Schuljahr lang Praxis direkt an den Schulen sammeln. Mit mindestens 20 eigenen Stunden vor der Klasse. Im Referendariat fällt dafür die schriftliche Hausarbeit weg. Und neuer Look für unsere Geldscheine. Bis heute Nacht können wir noch über das Design der neuen Euro-Banknoten mitentscheiden. Über 9 Millionen Menschen haben schon ihr Kreuzchen gesetzt bei der Online-Abstimmung der Europäischen Zentralbank. Zur Auswahl stehen historische Persönlichkeiten wie Leonardo da Vinci oder auch Naturmotive wie Vögel oder Flüsse. Das waren die Nachrichten aus München und der Welt.
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3: Genau wissen, wie es wird mit dem Charivari München-Wetter. Also erstmal ganz ehrlich, diese knappen 20 Grad mit Herbstsonne, ja, das ist ein Wiesen-Idealwetter. Besser geht's gar nicht. Und das Allerbeste ist der 3-Tage-Trend, ja. Denn es geht bis Freitag genauso weiter.
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4: Die Weinhold aus dem Charivari-Verkehrszentrum hier mit den aktuellen Staus und Blitzern. Und jetzt habe ich inzwischen einfach mehr Rot als Grün auf der Karte, wenn ich mir München anschaue. Da blinkt es überall. Ganz viele 5-Minuten-Staus, 10 Minuten hier und da. Aber wir schauen auf die großen Sachen. Zum Beispiel auf der A8 München Richtung Stuttgart. Zwischen Dasing und Friedberg laufen weiterhin die Bergungsarbeiten nach dem Unfall. Das Ganze dauert noch bis etwa 21 Uhr. Rechte Spur und Standstreifen sind immer noch gesperrt und es staut sich inzwischen auf 10 Kilometern. Aber der Zeitverlust wird weniger, inzwischen nur noch 50 Minuten. Auf der A99, der Westumfahrung Richtung Nürnberg, da liegt ein Reifen auf der mittleren Spur und der linken Spur zwischen Ludwigsfeld und dem Dreieck Feld-Moching. Und dann habe ich noch was von der A94. Da braucht ihr aktuell eine Viertelstunde länger, wenn ihr zwischen Paarstetten und Lengdorf unterwegs seid. 2 Kilometer Stau hier und 2 Kilometer Stau und eine Viertelstunde auch auf der A995, Kreuz München, Südrichtung München, zwischen Taufkirchen West und Unterhaching. Ja, und wenn ihr in München gerade unterwegs seid, würde ich die Hackerbrücke und das Gebiet drumherum meiden. Da sind die Wiesenbesucher jetzt unterwegs und für den Verkehr ist die Hackerbrücke jetzt dann gesperrt.
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4: Da habe ich gerade nichts für euch. Wenn ihr was seht, Staus oder Blitzer, dann gerne jederzeit in der kostenlosen Charivari-App melden oder ihr schickt uns einfach eine WhatsApp unter 089 für München 57 95 5 95 5.
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3: Hey Leute, alle schon wieder da? Sehr schön. Im Studio der Andi Wenzel. Also jetzt mal ganz ehrlich, ihr wollt es doch auch. Ja, ihr wollt den Tisch in der Bäurose am nächsten Sonntag, ja, für euch und eure 10 Freundinnen und Freunde. Ja, so läuft's nämlich. Und was müsst ihr machen? Oh, einfach eine WhatsApp mit dem Stichwort Wiesen an 089 57 95 5 95 5. Alle Einzelheiten gibt's natürlich auch auf charivari.de.
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0: 25 Schalke nach jeden Abend das Wichtigste von der Wiesn aus der Bräurosel. Unser Wiesnreporter ist Ingmar Dressler. Ja, und wir hören ihn jetzt am ersten Wiesnmontag. Das Wochenende ist vorbei und es war der Wahnsinn. Knapp 1 Million Besucher. Könnte dieses Jahr vielleicht sogar ein neuer Besucherrekord fallen?
1: Ja, servus hier aus der Bräurosel ins Studio. Das Thema Besucherrekord, das war in den letzten Tagen auf jeden Fall viel besprochen. Da geht's vor allem ums Wetter. Das passt ja dieses Jahr besonders gut. Für diese Woche jetzt zum Beispiel auch wieder perfektes Wiesnwetter angesagt. Knapp 20 Grad und vor allem viel, viel Sonne. Man merkt, das zieht die Leute an. Vor allem hat man das jetzt am ersten Wochenende gemerkt. Also super viel los, Stimmung natürlich so wie immer top. Und was mir auffällt, besonders viele Touristen sind da. Man kennt's ja aus den USA. Aber dieses Jahr auch ganz, ganz viele Inder und Chinesen, die man sieht. Und was mir heute auch aufgefallen ist, super viele Schulklassen und Kindergruppen, die unterwegs sind.
0: Mega. Also, jetzt schon einige Kids unterwegs. Für die lohnt es sich aber vor allem, morgen zu kommen, oder?
1: Ja genau, morgen ist nämlich Familientag hier auf der Wiesn. Heißt massive Rabatte bei Fahrgeschäften, in großen Zelten und auch an Ständen. Das Ganze geht bis 19 Uhr, also quasi den ganzen Tag. Und ich habe jetzt heute mal mit einigen Schaustellern gesprochen. Die freuen sich alle schon mega drauf. Ich habe auch einen kleinen Tipp für euch, und zwar das Teufelsrad. Kids kommen da komplett for free rein, Eltern zahlen nur die Hälfte. Ich berichte dann natürlich morgen von hier, wie der Familientag so abgelaufen ist. Bin mir aber sicher, dass die Stimmung top wird.
0: Wunderbar. Danke dir, Ingmar. Also, morgen Familientag auf der Wiesn. Wir sind dabei. Und zwar nicht nur morgen, alle 16 Tage für euch auf dem Oktoberfest.

0: Guten Tag, wir starten in eine sonnige Woche. Es ist wunderbar, ja klar. Also ihr wisst, wir haben immer die Themen, über die die Stadt spricht. Und manchmal sind es auch die kleinen Stories, bei denen man sich fragt, warum ist es so? Heute zum Beispiel hat die Tochter von Ministerpräsident Söder, Gloria heißt sie, ihr Buch veröffentlicht. Das heißt Generation KI, menschlich bleiben in der neuen Welt. Nur, da bin ich gespannt, wie sich das Ganze verkaufen wird. Also, warten wir's ab.
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10: Hier sind die Nachrichten mit Chantal Martin. Lautstarker Protest für sichere Jobs in der Autobranche. Rund 250 Beschäftigte von BMW und MAN haben heute mit einem Autokorso quer durch München ein deutliches Zeichen gesetzt. Das Motto: Zukunft statt Kahlschlag. Die Gewerkschaft IG Metall fordert, die Chefs müssten endlich wieder Geld in die heimischen Werke stecken und Jobs sichern. Lebensgefährlicher Leichtsinn. Ein 16-Jähriger aus dem Landkreis Ebersberg ist bei Moosburg auf das Dach eines Regionalzugs geklettert und hat einen starken Stromschlag bekommen. Mit schweren Brandwunden musste er ins Krankenhaus gebracht werden. Die Bundespolizei warnt jetzt nochmal eindringlich: Niemals auf Züge klettern, das kann tödlich enden. Und aufatmen bei Oberbürgermeister Dominik Krause. Nach Kreislaufproblemen ist er wieder fit. Das hat sein Sprecher mitgeteilt. Gestern hatte Krause den Trachten- und Schützenumzug auf der Wiesn abbrechen müssen. Heute hat er im Rathaus aber schon wieder Termine absolviert und im Schottenhammel bedürftige Münchner zum Essen getroffen. Das waren die Nachrichten aus München und der Welt.
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0: wissen, wie es wird mit dem Charivari Münchenwetter. Also wenn man sich Wiesenwetter backen könnte, dann wäre das so wie heute. Ja, angenehme 20 Grad, ein leichtes Lüftchen, genau richtig. Was sagt der 3-Tage-Trend? Mindestens bis Freitag soll es so bleiben. Geil oder geil?
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3: Zum Feierabend nochmal richtig viel los. Andi Weinhold hier aus dem Charivari-Verkehrszentrum mit den aktuellen Staus und Blitzern. Wir schauen direkt drauf. A8 München Richtung Stuttgart. Zwischen Dasing und Friedberg laufen weiterhin die Bergungsarbeiten. Bis ca. 21 Uhr dauert das Ganze noch. Rechte Spur- und Standstreifen immer noch gesperrt. Hier braucht ihr über 40 Minuten länger. 7 Kilometer ist der Stau jetzt inzwischen noch lang. Also das Ganze am besten weiterhin umfahren. A8 München Richtung Stuttgart, gleich nochmal zwischen Obermenzing und dem Kreuz West liegt ein Metallteil, genauer gesagt ein Metalleimer auf der Fahrbahn. Und auf der A9 Nürnberg Richtung München zwischen Allershausen und dem Kreuz Neufahren, da liegen sowohl eine Plane als auch mehrere Metallteile auf der mittleren Spur. Also auch hier vorsichtig. Dann habe ich noch einen Reifen, der liegt auf der A99 West Richtung Nürnberg zwischen Ludwigsfeld und dem Dreieckfeld Moching auf der mittleren und der linken Spur. Und dann habe ich nochmal zwei Staus von den Autobahnen. A94 München Richtung Passau zwischen Paarstetten und Lengdorf 2 Kilometer und eine Viertelstunde, die ihr da länger braucht. Und 20 Minuten und 2 Kilometer Stau sind es auf der A995 Kreuz München Süd Richtung München zwischen Taufkirchen West und Unterhaching. Die Hackerbrücke ist weiterhin gesperrt für den Verkehr. Die Wiesenbesucher sind da jetzt unterwegs aufs Festgelände. Also auch hier das Ganze besten weiträumig umfahren. Und gerade eben ganz frisch reingekommen, vom mittleren Ring ein Unfall mit einem LKW zwischen Brudermülltunnel und Heckenstallertunnel. Linke und mittlere Spur aktuell blockiert durch eben diesen Unfall. Also auch hier wird sich's jetzt erstmal stauen.
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3: Da habe ich gerade nichts für euch. Wenn ihr was seht, Staus oder Blitzer, dann gerne jederzeit melden in der kostenlosen Charivari-App. Oder ihr schickt uns eine WhatsApp unter 089 für München 57 95 5.
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0: während der Wiesn natürlich unser Wiesnwissen zum Angeben. Es gibt nichts Schöneres, als wenn man ein bisschen angeben kann mit so einem, ja, oder? Heute geht's mal um die Aussprache. Habt ihr das heute Morgen im Feel Good Morgen bei Lukas Dombo gehört? Achte mal drauf. Hier ein Mitschnitt der 20 Uhr Tagesschau vom Wochenende.
1: Um Punkt 12 hieß es heute wieder O Zapftis beim traditionellen Fassanstich. Damit waren die Wiesen eröffnet und in den Festzelten durfte Bier ausgeschenkt werden.
2: Ups, also nein. Nein, nein, nein, nein, nein. Schön, dass wir da jetzt den Bildungsauftrag erfüllen müssen. Machen das natürlich sehr, sehr gerne. Und zwar mit dem Münchner Sprech- und Medientrainer Markus Heldmann.
3: Es ist die Wiesen.

0: Wiesen ist ein bayerisches Wort, ein münchnerisches Wort und es ist die Einzahl der Wiese, der Theresienwiese, dem Ort, auf dem das Oktoberfest stattfindet. Also das heißt Wiesen, Einzahl.
1: Ganz schlimm ist es ja auch immer bei Dimas, also nicht Mars oder Maas oder wie auch immer. Und da gibt es tatsächlich auch eine Mega-Eselsbrücke. Rat mal.
0: Wie könnt ihr es euch merken? Das Bier kommt aus dem Fass, also bestelle ich am Mass.
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1: Immer wieder spannend, oder? Es ist der dritte Wiesentag und alle Highlights bekommt ihr natürlich jeden Tag zwischen 18 und 19 Uhr. Alles, was das Wiesenherz begehrt. Und ihr bekommt jeden Tag die Social Media Show bei Instagram.
2: Ja.
1: Jeden Tag eine andere Challenge auf der Wiesn, die unser Reporter oder unser Moderator Tommy Bergelmeier machen müssen. Die letzte ist, Reporter Ingmar muss essen und trinken, was ihm vorgesetzt wird.
3: Hallo Ingmar, damit du stark durch die Wiesn kommst, musst du heute drei Gerichte zu dir nehmen. Weißwurst mit Ketchup, komm, nehme ich.
4: Das normale Weißwürste, mit Ketchup brauche ich die.
3: Markus Söder, wenn du das siehst, bitte, bitte lass mich in Bayern bleiben.
4: Ich begehe hier eine Sünde. Würde lügen, wenn ich jetzt sage, dass es nicht schmeckt.
3: Okay, also Nummer 1 geschafft, Weißwurst mit Ketchup, war noch machbar. Mal schauen, was jetzt gibt.
4: Leberkäse mit Nutella.
3: Ich nehme eine Leberkäse-Semmel und habt ihr, ganz blöde Frage, aber Nutella auch.
5: Nutella?
3: Ja. Ja, es passt wirklich gar nicht zusammen. Also wirklich richtig eklig. Die dritte Mahlzeit wird uns zeigen, ob du wirklich gut gewappnet bist für die Wiesn. Dieses besondere Norgal haben wir uns um 9.30 Uhr von einem indischen Wiesn-Gast gesichert. Es ist 17 Uhr. Seitdem wartet es auf dich. Deine Aufgabe, trinke es.
1: Ob er es geschafft hat und wie das aussah, das seht ihr jetzt bei Instagram. Einfach mal schnell bei 95.5 Charivari vorbeischauen.

0: Also heute ist ja Montag und morgen ist Dienstag. Das heißt immer in der ersten Woche am Dienstag, da ist Familientag auf der Wiesn. Und das bringt eine ganze Menge für Familien. Ja, tagsüber gibt es nämlich die Fahrgeschäfte und vieles, was man so isst auf der Wiesn, deutlich günstiger. Also wenn ihr mit der Family gehen wollt, dann wäre morgen der perfekte Nachmittag. Viel Spaß.
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12: Ich bin Moritz Einzel. Das Wahldesaster der CDU in Mecklenburg-Vorpommern wird lange nachhallen. Das hat Bundeskanzler Merz heute betont, nachdem die Christdemokraten den Wiedereinzug ins Landesparlament von Schwerin verpasst hatten.
13: Diese Wahl ist eine tiefe Zäsur. Es ist ein für die CDU in Deutschland dramatisches, einmaliges Ergebnis, dass wir die 5%-Hürde nicht überwinden konnten und dass eine ganze Landtagsfraktion aus dem Landtag heraus fällt. Das ist ein schwerer Schlag.
12: Merz räumte ein, dass die Bundespolitik und auch seine Person bei den Wahlen eine große Rolle gespielt haben. Es gäbe aber auch eine tiefgreifende Veränderung des Parteiensystems und das stelle die schwarz-rote Koalition im Bund vor eine historische Aufgabe. Tanken soll ja ab Oktober bis zu 17 Cent pro Liter günstiger werden. Die Bundesregierung will den geplanten neuen Tankrabatt noch heute auf den Weg bringen. Dafür soll die Energiesteuer auf Benzin und Diesel bis Jahresende sinken. Das soll die hohen Spritpreise infolge des Iran-Kriegs abfedern. In den Krankenhäusern soll künftig weniger Zeit für Formulare und mehr für die Patienten bleiben. Gesundheitsminister Linnemann fordert dafür weniger Bürokratie, mehr Digitalisierung und mehr Vertrauen in das Personal. Die Krankenhausgesellschaft unterstützt den Vorstoß. Viele Vorgaben würden vor allem zusätzlichen Papierkram verursachen, ohne die Versorgung zu verbessern. Ein TikTok-Livestream vom Oktoberfest hat zur vorübergehenden Festnahme eines 22-Jährigen geführt. Ein Zuschauer hatte darin eine mögliche Drohung erkannt und die Polizei alarmiert. Die Beamten fanden jedoch keine ernsthafte Gefahr und ließen den Mann wieder frei. Gegen ihn wird trotzdem ermittelt. Livestreams von der Münchner Theresienwiese sind während der Wiesn verboten.
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12: Die Wolken werden weniger, teilweise klart der Himmel auf. In der Nacht ist

0: dann locker bewölkt oder klar. In einigen Niederungen bildet sich Nebel. Die Temperaturen sinken auf 10 bis 2 Grad. Morgen wechseln sich Sonne und mal lockere, mal dichtere Wolken ab. Im Laufe des Nachmittags setzt sich vor allem im Südwesten strahlender Sonnenschein durch. Die Höchstwerte erreichen 13 bis 19 Grad.
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0: Wir legen los mit der A8 München Richtung Salzburg zwischen dem Dreieck Inntal und Rohrdorf. 4 Kilometer Stau, 10 Minuten der Zeitverlust. A8 Salzburg Richtung München zwischen Bernau am Chiemsee und Rosenheim. 13 Kilometer Stau, gut eine Stunde Zeitverlust. A8 München Richtung Stuttgart zwischen Adelzhausen und Friedberg. 5 Kilometer Stau, 13 Minuten mehr. A99 zwischen dem Dreieck München-Allach und München-Lochhausen. 3 Kilometer Stau, 13 Minuten plus. Und A995 Kreuz München Süd Richtung München zwischen Taufkirchen West und Unterhaching. 3 Kilometer Stau, 10 Minuten mehr.
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6: Ich bin Moritz Einzel. Nach den Wahlniederlagen der CDU in Berlin und vor allem in Mecklenburg-Vorpommern hat Kanzler Merz nochmal klargemacht, dass er seinen Reformkurs fortsetzen will. Um seine politische Zukunft gehe es parteiintern gerade nicht.
7: Es hat weder gestern Abend noch heute Vormittag von irgendjemandem irgendeine personelle Frage, geschweige denn eine Personaldebatte gegeben. Von niemandem.
6: Dass die CDU in Mecklenburg-Vorpommern aus dem Landtag geflogen ist, bezeichnete Merz als dramatisches, einmaliges Ergebnis. Der frühere Verkehrsminister Scheuer hat den Vorwurf der Falschaussage zur gescheiterten Pkw-Maut auch vor Gericht zurückgewiesen. Die Mautbetreiber sollen Scheuer angeboten haben, die Verträge erst nach einem Urteil des Europäischen Gerichtshofs zu unterzeichnen. Daran erinnere er sich nicht, unterstrich Scheuer zu Verfahrensbeginn in Berlin. Der Bund musste 243 Millionen Euro Schadenersatz zahlen. Umbau im bayerischen Kabinett. Justizminister Eisenreich hat ja seinen Rücktritt angekündigt. Neuer Justizminister soll der Münchner CSU-Abgeordnete Schmid werden. Das hat Ministerpräsident Söder laut Teilnehmern bei einer internen Sitzung der CSU-Fraktion in Klosterbanz angekündigt. Überraschend soll Europaminister Beiswenger seinen Posten verlieren. Dafür wird der Chef der Jungen Union Bayern, Manuel Knoll, Staatsminister für Jugend und Demokratie. Jürgen Klopp legt jetzt so richtig los. Der neue Fußball-Bundestrainer hat seine Spieler heute in Herzogenaurach empfangen. Dabei gibt's noch Veränderungen an den beiden Kadern, die Klopp nominiert hat. Karim Adeyemi vom FC Barcelona rückt ins Aufgebot für die ersten Spiele in den Niederlanden und gegen Griechenland. Lennart Karl vom FC Bayern wechselt ins zweite Aufgebot mit Partien gegen Serbien und in Griechenland. Der Grund ist Belastungssteuerung. Der Leipziger Brajan Gruda kann wegen einer Bauchmuskelzerrung nicht zum DFB-Team reisen.
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6: Die Wolken werden weniger, teilweise klart der Himmel auf. In der Nacht ist's dann locker bewölkt oder klar. In einigen Niederungen bildet sich Nebel. Die Temperaturen sinken auf 10 bis 2 Grad. Morgen wechseln sich Sonne und mal lockere, mal dichtere Wolken ab. Im Laufe des Nachmittags setzt sich vor allem im Südwesten strahlender Sonnenschein durch. Die Höchstwerte erreichen 13 bis 19 Grad.
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1: Vorsicht auf der A8 München Richtung Salzburg. Zwischen Fraßdorf und Bernau liegen mehrere Metallteile auf der Fahrbahn. A8 Salzburg Richtung München zwischen Fraßdorf und Rosenheim 10 Kilometer Stau, 43 Minuten der Zeitverlust. Und A8 München Richtung Stuttgart zwischen Dasing und Friedberg laufen Bergungsarbeiten nach einem Unfall. Die rechte Fahrspur und die Standspur sind gesperrt.
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3: Ich bin Moritz Einzel. Bundeskanzler Merz will ein Gesetz gegen Enteignungen vorantreiben. Nach dem Wahlsieg der Linken in Berlin hat Merz gesagt, die Bundesregierung werde ein entsprechendes Verbot vorlegen.
4: Es geht vor allem darum, an die internationalen Investoren eine klare Botschaft zu senden, die da lautet, es gibt in Deutschland keine Enteignungen von privatem Eigentum. Das ist gerade für den Investitionsstandort Deutschland von größter Relevanz und deswegen machen wir dieses Gesetz.
3: Die Linke hatte im Wahlkampf in Berlin versprochen, sich für Enteignungen der Wohnungskonzerne stark zu machen. Die SPD in Mecklenburg-Vorpommern will mit Linken und Grünen über ein gemeinsames Regierungsbündnis sprechen. Der Vorstand der Sozialdemokraten hat sich einstimmig hinter einen entsprechenden Vorschlag von Ministerpräsidentin Schwesig gestellt. Bisher regieren SPD und Linke in einer Zweierkoalition. Die SPD war gestern bei der Landtagswahl knapp hinter der AfD gelandet. Mit der AfD will aber niemand koalieren. Bayerns Ministerpräsident Söder baut sein Kabinett um. Der Münchner CSU-Landtagsabgeordnete Josef Schmid wird Nachfolger von Georg Eisenreich als Justizminister. Der Chef der Jungen Union in Bayern, Manuel Knoll, wird Staatsminister für Jugend und Demokratie. Söder will damit ein Zeichen für die jungen Leute setzen. Europaminister Erik Beiswenger wiederum verliert seinen Posten. München geht mit Kiel in den Endspurt der nationalen Bewerbungsphase für die Olympischen Spiele. Die beiden Städte haben mitgeteilt, dass sie zusammenarbeiten. Sollte München also den Zuschlag für Olympia bekommen, finden in Kiel die Segelwettbewerbe statt. Am Samstag entscheidet sich, wer als deutscher Kandidat für die Spiele 2036, 40 oder 44 ins Rennen geht. Neben München bewerben sich Köln-Rhein-Ruhr und Berlin.
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3: Es ist locker bewölkt oder klar. In einigen Niederungen bildet sich Nebel. Die Temperaturen sinken auf 10 bis 2 Grad. Morgen wechseln sich Sonne und mal lockere, mal dichtere Wolken ab. Im Laufe des Nachmittags setzt sich vor allem im Südwesten strahlender Sonnenschein durch. Die Höchstwerte erreichen 13 bis 19 Grad.
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3: Eine Meldung von der A8 Salzburg Richtung München zwischen Fraßdorf und Rosenheim. 8 Kilometer Stau, 33 Minuten dauert es länger. Und die A94 München-Passau ist in beiden Richtungen zwischen Malching und Kirchham gesperrt wegen eines Schwertransports.
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3: Ich bin Joshua Heise. Die CDU leckt nach den Wahlpleiten in Berlin und vor allem in Mecklenburg-Vorpommern ihre Wunden. Kanzler Merz hat heute festgestellt, dass die Christdemokraten nur noch in Teilen eine Volkspartei seien.
4: Wir werden über die Arbeit und die Struktur der Partei sprechen, über unser Programm und über das Profil der CDU. Wir haben, um es offen zu sagen, auf zu viele Fragen keine zufriedenstellenden Antworten mehr. Und das werden wir und das müssen wir ändern.
3: Den Reformkurs der Bundesregierung will Merz fortsetzen. Dazu kündigte er an, etwas gegen die Einschränkungen für Kassenpatienten zu tun. Weniger Trump im US-Fernsehen. Mehrere große Sender in den Vereinigten Staaten schränken ihre Berichterstattung über den US-Präsidenten ein. Gemeinsam mit CNN erklärten ABC, CBS, NBC und auch Fox News vorerst nicht mehr über Trump-Auftritte zu berichten. Grund ist das Hausverbot, das Trump für Journalisten von CNN und zwei weiteren Medienunternehmen ausgesprochen hat. Ein TikTok-Livestream vom Oktoberfest hat zur vorübergehenden Festnahme eines 22-Jährigen geführt. Ein Zuschauer hatte darin eine mögliche Drohung erkannt und die Polizei alarmiert. Die Beamten fanden jedoch keine ernsthafte Gefahr und ließen den Mann wieder frei. Gegen ihn wird trotzdem ermittelt. Livestreams von der Münchner Theresienwiese sind während der Wiesen verboten. Der Schweizer Fußballprofi Granit Xhaka wird von seinem Umgang mit der Corona-Zeit eingeholt. Der frühere Spieler von Bayer Leverkusen, der heute in Sunderland unter Vertrag steht, hat zugegeben, dass er sich damals ein gefälschtes Impfzertifikat geholt hat. Das sei ein Fehler gewesen. Gegen Xhaka ermittelt jetzt die Staatsanwaltschaft Luzern. Die ersten Spiele der Schweizer Nationalmannschaft in der Nations League finden ohne ihren Kapitän statt.
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3: Es ist locker bewölkt oder klar. In einigen Niederungen bildet sich Nebel. Die Temperaturen sinken auf 10 bis 2 Grad. Morgen wechseln sich Sonne und mal lockere, mal dichtere Wolken ab. Im Laufe des Nachmittags setzt sich vor allem im Südwesten strahlender Sonnenschein durch. Die Höchstwerte erreichen 13 bis 19 Grad.
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3: A94 München Richtung Passau zwischen Malching und Kirchham. 2 Kilometer Stau. Hier dauert es ungefähr 12 Minuten länger. Allen unterwegs eine gute und vor allem sichere Fahrt.
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3: Ich bin Joshua Heise. In der Debatte um eine eventuelle Nachfolge von Kanzler Merz fällt immer wieder ein Name, Hendrik Wüst. Doch wie der Ministerpräsident von Nordrhein-Westfalen der Rheinischen Post gesagt hat, will er so lange wie es geht in seinem jetzigen Amt bleiben. Personaldebatten seien nicht zielführend, so der CDU-Politiker. Trotzdem sehe er für die schlechten Wahlergebnisse in Berlin und Mecklenburg-Vorpommern auch eine Verantwortung beim Bundeskanzler. Die CDU Mecklenburg-Vorpommern zieht aus dem Wahldesaster Konsequenzen. Landeschef Daniel Peters gibt seinen Posten ab, kommissarisch übernimmt Philipp Amthor die Geschäfte. Die CDU war am Sonntag mit 4,9% zum ersten Mal in ihrer Geschichte aus einem Landtag geflogen. Unterdessen hat die SPD von Ministerpräsidentin Schwesig Gespräche mit Linken und Grünen angekündigt, denn mit dem Wahlsieger AfD will niemand koalieren. Als Reaktion auf den Ausschluss des renommierten TV-Senders CNN aus dem Weißen Haus schränken andere große US-Sender die engmaschige tägliche Begleitung des Präsidenten auf seinen Terminen ein. Auch der sonst eher Trump-treue Sender Fox News ist dabei. Tina Eck berichtet.
4: Die verbannten Medien klagen gegen den Rauswurf. Sie sehen das Recht der Öffentlichkeit auf unabhängigen Journalismus unmittelbar bedroht. Die Regierung habe nicht zu entscheiden, worüber die Presse berichtet. Die anderen großen Networks sind solidarisch und verweigern die Begleitung Trumps im sogenannten Pressepool, mit dem die Medien Infos und Material zusammenlegen. Trump reist also ohne Begleitung zur UN-Generaldebatte nach New York.
3: Bayern will die Lehrerausbildung reformieren. Ein Masterplan von Kultus- und Wissenschaftsministerium sieht vor, dass Studium und späterer Beruf enger verzahnt werden. Das Lehramtsstudium soll also praxisbezogener werden, unter anderem mit einem neuen intensiven Praxisjahr. Auch die psychische Gesundheit von Lehrkräften soll stärker in den Fokus rücken. Die reformierten Studiengänge sollen zum Wintersemester 2029/2030 starten.
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3: Es ist locker bewölkt oder klar. In einigen Niederungen bildet sich Nebel. Die Temperaturen sinken auf 10 bis 2 Grad. Morgen wechseln sich Sonne und mal lockere, mal dichtere Wolken ab. Im Laufe des Nachmittags setzt sich vor allem im Südwesten strahlender Sonnenschein durch. Die Höchstwerte erreichen 13 bis 19 Grad.
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3: A99, Westumfahrung München Richtung Lindau, zwischen dem Dreieck München-Feldmoching und dem Dreieck München-Allach. 2 Kilometer Stau, hier dauert es ungefähr eine Viertelstunde länger. Allen unterwegs eine gute und vor allem sichere Fahrt.
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0: durchmarschiert sei, sagte Heil in der ARD. Weiter signalisierte er die Bereitschaft, ein Führungsamt in der Partei zu übernehmen. Wegen schlechter Umfragewerte gibt es aus der SPD-Basis Forderungen, die Parteichefs Baas und Klingbeil abzulösen. Trotz des historischen Wahldebakels der CDU setzt Parteichef und Kanzler Merz weiter auf den geplanten Reformkurs. Er hat auch ausgeschlossen, dass es in der CDU-Spitze eine Diskussion über seine politische Zukunft gegeben habe. David Riemer berichtet.
1: Merz steht nach den Wahlklatschen in Mecklenburg-Vorpommern, Berlin und vor 2 Wochen in Sachsen-Anhalt massiv unter Druck. Er selbst denkt nicht an Rücktritt, im Gegenteil, er will Regierungs- und CDU-Parteichef bleiben. Gut möglich, dass ihm die Union eine letzte Chance gibt, verlorenes Vertrauen zurückzugewinnen und die nötigen Reformen anzuschieben. Scheitert das Projekt, dürfte sein politisches Ende kaum noch zu verhindern sein.
0: Auf dem Münchner Oktoberfest ist es am Abend zu einem Unfall an einem Fahrgeschäft gekommen. Wie die Polizei erklärte, wurde ein Security-Mitarbeiter beim Freefall Tower Hangover eingequetscht und musste reanimiert werden. Er ist jetzt im Krankenhaus. Der Mann habe sich demnach in einem Bereich aufgehalten, in dem er sich nicht hätte aufhalten dürfen. Im großen Führungsmachtkampf beim Fußball-Weltverband zeigt sich FIFA-Chef Infantino erstmals gesprächsbereit für Reformen. In einem Brief an die Präsidenten der 211 Mitgliedsverbände kündigte der Schweizer eine unabhängige Überprüfung der FIFA-Governance sowie Gespräche über eine Stärkung der Entscheidungsprozesse an. Seine erneute Kandidatur als Präsident will er aber nicht zurückziehen.
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0: Trocken, locker bewölkt oder klar geht es durch die Nacht. In den Niederungen bildet sich Nebel bei Temperaturen zwischen 10 und 2 Grad. Tagsüber wechseln sich Sonne und mal mehr, mal weniger dichte Wolken ab. Dazu geht's rauf auf 13 bis 19 Grad. Ab dem Abend klart es auf, sodass uns nachts vielerorts die Sterne entgegenfunkeln. Der Mittwoch zeigt sich erneut sonnig bei ähnlichen Temperaturen. Am Donnerstag drücken Wolken, Schauer und Gewitter die Temperaturen nach unten.
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0: Im Moment liegen uns keine Meldungen vor. Allen unterwegs eine gute und vor allem sichere Fahrt.
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